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0: 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Im Komponentenessen könnt ihr zwischen veganem Gyros mit Tzatziki und Hähnchen-Gyros mit Tzatziki wählen. 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

bist du nochmal bei Jackson? Wie bist du nochmal von Jackson inspiriert? Hattest du noch Mathe bei Jackson? Hattest du nicht noch in Frankreich studiert? Wieso bist du eigentlich Jackson? Wieso schreibt man denn eigentlich Jackson richtig auf?

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1: Ich habe mir aber auch noch ein kleines Büchlein gekauft. Es heißt Mitgehorcht von Jean-Paul Pastor Guzman. Er lebt in Berlin und ist Fotograf. Aber was er halt nicht in Bildern festhalten kann, schreibt er in so ein kleines Notizbuch. Um ein Beispiel zu nennen: Doch, das war voll schön, wie du meine Brüste geküsst hast, aber ich wollte mein Sudoku machen.
2: 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Vielen Märkten.
3: 25. Mai.
2: Genau, da war der Beitrag schon, aber den muss ich noch anmoderieren.
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1: Falls ihr noch nicht wisst, was ihr am Wochenende machen wollt, dann hat die Redaktion eine Empfehlung für euch.
2: So, die Empfehlung kommt jetzt.
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4: Die genaue Anzahl der möglichen Kriegsdienstverweigerer ist derzeit nicht bekannt. Italien überlegt, zurück in die Atomenergie einzusteigen.
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2: Ja, momentan sind es 70 Grad.
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2: Ja, also meine DJ-Karriere
1: auf dem Campus.
2: Genau, meine 70, habe ich 70 gesagt?
4: Ja, ja, Leute, es sind 70 Grad. 17.
2: Ja, meine DJ-Karriere ist noch nicht vorbei und es ist auch sehr warm hier. Der Vogel war schon da. Ich bin einfach schockiert, dass die Schlange im Müll ist. Es ist alles ganz schlimm. Und da passieren dann schon mal Dinge.

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1: Ja, es sind aktuell 20 Grad auf dem Campus. Die Sonne scheint aus allen Rohren. Und heute im Tagesverlauf wird es sogar noch ein bisschen wärmer. Die Temperaturen gehen auf bis zu 27 Grad hoch. Da kommen aber auch einzelne Wolken dazu. Es bleibt aber alles in allem sonnig. Heute Nacht gehen dann die Temperaturen auf 16 Grad runter. Die ein paar Wolken bleiben zu halten. Und morgen früh geht es mit diesem Mix aus Sonne und Wolken und Temperaturen von 13 Grad weiter.
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1: Der WDR-Verkehr hat eine Meldung für euch. A40 Dortmund Richtung Duisburg zwischen Bochum-Wattenscheid und dem Dreieck Essen-Ost. 4 Kilometer stockender Verkehr. Kommt alle gut und sicher überall an.
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1: Ja, hallo ihr alle. Wir sind die Frühschicht. Wir, das bin ich, Moritz und Finn. Hi Finn.
2: Hi Moritz, guten Morgen.
1: Und wir sind heute zu zweit im Studio, weil der gute Henrik hat uns leider noch im Urlaub, hört uns vielleicht zu, hoffen wir mal. Grüße gehen raus an der Stelle.
2: Ja, hoffentlich hast du eine gute Zeit. Du hörst uns bestimmt zu, gerade um 8 Uhr morgens,
1: wo immer du bist. Ja, natürlich. Ja, würde ich auch machen. Nein, wir haben heute noch ein bisschen was vor. Natürlich, wir reden eine ganze Menge über Musik. Dann, ganz wichtig, geht die zweite Bundesliga wieder los.
2: Jawohl, die zweite Bundesliga ist im vollen Gang und da ist eine Menge passiert am ersten Spieltag. Und dann, ja, in der dritten Stunde, lasst euch mal überraschen, da hat Moritz wieder was mitgebracht, was mich potenziell umbringt.
1: Ich habe nur an meine Mitmenschen gedacht. Alles gut, soweit. Und Finn wird es überleben und selbst nicht, dann ist das riesig toller Radio-Content.
2: Ja, das sowieso.
1: Wir haben Montagmorgen, was passt da besser als Monday Morning von Fleetwood Mac hier für euch bei CT das Radio. 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

0: klassische Musik reden und Moritz, wir haben da ja einen so ein ja, schönes System, dass uns Alben so zu generiert werden, wenn man so möchte.
1: Genau.
0: Und da suchen wir uns mal die Besten aus und du hast dir da auch ein Album rausgesucht von der Band, die wir beide sehr cool finden.
1: Ich habe eine ziemliche Perle rausgesucht, beziehungsweise mir wurde eine ziemliche Perle rausgesucht und zwar das zweite Studioalbum von der amerikanischen Band Pavement. Wer mit Pavement noch nichts anfangen kann, die sind so großer Vorreiter von, ja, das wird so als Slacker-Rock bezeichnet, also eine Spielart des Indie-Rocks, nenne ich es mal, wo man ja so ein bisschen ja entspannter an die ganze Sache rangeht und das Ganze hat so einen ziemlich großen DIY-Charme. Gerade das erste Album, ein großartiges Album, Slanted Enchanted, ist wirklich vom Sound her ganz toll gemacht. Ist auch sehr simpel gemacht worden, weil das wird in einem Take aufgespielt mit einem Mikro im Raum und das war dann halt das Album. So DIY-ig ist das zweite Pavement-Album, das über das wir heute reden wollen, nämlich Crooked Rain nicht mehr. Aber es ist trotzdem ein, ja, unglaublich cooles, unglaublich melodisches, aber auch gleichzeitig ein bisschen punkiges Album, wo so alle typischen Pavement-Elemente drin sind. Also du hast so raue Gitarren, die Drums sind unglaublich trocken und das Album lebt halt wirklich davon, dass es wirklich unperfekt ist. Und gleichzeitig sind es aber, Finn, du kennst es einem ja auch, ziemliche Pop-Songs, die ja immer noch generiert werden.
0: Ja, genau. Also es ist jetzt nicht so, dass es jetzt halt eine total harte Breitseite ist. Also es ist jetzt nichts, wenn man so will, so richtig punkig, rotziges, sondern es ist dann auch immer wieder teilweise mit schönen Melodien und auch sogar halt radiotauglich, könnte man sagen.
1: Genau. Und um euch das mal ein bisschen zu zeigen, habe ich mal so aus den besten Momenten ein bisschen was zusammengebastelt. 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

0: Ja, das war Gold Sounds, Range Life, Unfair und Fillmore Jive. Oszilliert so ein bisschen, finde ich, immer zwischen Folk, Punk und ja, fast schon dann wieder Post-Grunge. Finn, dieses Album, du hast es gehört, wie es klingt.
1: Ja.
0: Es gibt eine deutsche Band, die Anfang, Mitte der 90er auch gegründet wurde, die sehr diesen Sound geklaut haben. Und du weißt hoffentlich, welche ich meine. Es ist natürlich Tokotronic.
1: Ja, man muss schon sagen, wir haben ja auch schon mal drüber gesprochen in der Musikhalle, dass wie cool Tokotronic auch ist, dass die auf jeden Fall ganz klare, dicke Inspiration draufgeschrieben ist. Man muss halt sagen, generell Slackerrock in den 90s war so die absolute Hochzeit. Da gab es halt dutzende Bands. Jetzt hat das erste, sagen wir in den 2010er Jahren nochmal ein Comeback gemacht, so mit Cassid Headrest. Da wurde es immer neu populär, aber ja, in den 90s war es sehr groß. Natürlich als deutsche Band, dann nutzt man, dann so, ja, nimmt man sich ein Vorbild.
0: Ja, Vorbild ist gut gesagt. Tokotronic war in Mitte der 90er eher eine Pavement-Coverband als irgendwas anderes. Aber Pavement halt eine mega wichtige Band, auch muss man sagen. So gerade nach dem Ende von Nirvana waren die so, glaube ich, die Crooked Rain aus dem Jahr 94 dabei natürlich. Ganz zentrales Jahr für den Grunge. Waren die so, die quasi das irgendwie so weiter mitgenommen haben. Haben aber auch unglaublich viel Humor dabei. Das finde ich eigentlich immer sehr cool, dass sie sich selbst nicht zu ernst nehmen, dass sie nicht so in dieses ja eher Diskursige reingehen, wo dann doch so andere Bands dann so im Nachgang vom Grunge reingehen, dass sie irgendwie einen Humor behalten haben. In dem Song, den ich mitgebracht habe aus dem Album, ist es, glaube ich, der bekannteste aus dem Album, würde ich behaupten, wird das besonders deutlich. Hier ist Cut Your Hair von Pavement. 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

0: Wie verbringt man am besten die heißen Sommertage in Bochum? Ganz einfach, indem man auf das Street Food and Music Festival geht und sich dort bei den verschiedenen Spezialitäten aus der ganzen Welt ausprobiert. CT-Reporterin Aline Dützner war live vor Ort für euch mit dabei.
1: Ich war für euch auf dem diesjährigen Street Food and Music Festival am Bergbaumuseum in Bochum. Das Festival hat vom Donnerstag, den 30. Juli, bis zum Sonntag, den 2. August stattgefunden. Während dieser 4 Tage konnten sich die Bochumer Einwohner dort mit Streetfood-Spezialitäten aus verschiedenen Ländern sowie fancy Getränken beglücken. Es gab ebenfalls einen DJ vor Ort, der ordentlich für gute Stimmung gesorgt hat. Es gab viele verschiedene Stände, die eine sehr große Vielfalt an Essen angeboten haben, und ich habe ein paar Besucher gefragt, was sie denn zu dem Event hergelockt hat.
2: Ganz einfach das Essen, das verschiedene Essen, weil man doch schon einige, ich finde die Trucks recht gut, weil die doch viele Sachen anbieten.
3: Meine Freundin, die ich heute, also übers Wochenende in Bochum besuche, hat so ein bisschen geguckt, was so geht quasi, und dann sind wir darauf gekommen, weil wir gerne essen.
1: Das Essen war auf jeden Fall sehr beliebt bei den Menschen. Das Beste daran, es wurde meistens direkt von den Augen der Gäste zubereitet und war in wenigen Minuten bereit zum Verzehr. Auch die Musik hat für ein entspanntes Get-Together gesorgt und den Leuten ein unvergessliches Erlebnis voller Genuss und guter Unterhaltung ermöglicht. Die meisten hatten hohe Erwartungen an das Event, da es dieses sogenannte Street Food and Music Festival schon öfter in Bochum gab. Ob das Festival die Erwartungen der Gäste übertroffen hat, erfahrt ihr hier.
4: Also der Freitag war gestern schon sehr voll, also meine Erwartungen waren auf jeden Fall übertroffen.
5: Da kann ich nur zustimmen, also ich hätte gedacht, dass es auf jeden Fall etwas weniger los ist. Wir wurden schon ein bisschen überrannt gestern.
4: Die Stimmung ist schon ganz gut, einfach weil das Wetter auch gut ist, die Leute einfach Lust haben, was zu trinken, was zu essen.
5: Ja, die Leute sind gut gelaunt, haben Bock, die Musik macht gute Laune, macht einfach Spaß.
1: Das Event war die perfekte Gelegenheit, um sich bei den heißen Tagen etwas abzukühlen und zu entspannen. Dadurch, dass das Festival genau neben dem Bergbaumuseum stattgefunden hat, haben sich viele Leute auch das nochmal von innen angeschaut. Viele Gäste haben auch einfach das schöne Wetter auf der Wiese genossen und Quality Time mit Familie und FreundInnen verbracht. Ich habe ein paar Gäste vor Ort gefragt, wie gut sie die Stimmung von einer Skala von 1 bis 10 fanden, und das kam dabei heraus.
3: 10.
6: Ja.
3: Also hier auf jeden Fall. Ich weiß nicht, wie es so da drüben ist. Vielleicht, also es ist jetzt nicht krass Party, also vielleicht, wenn man das erwartet, eher so eine 8, aber ich finde, es ist einfach ein guter Vibe.
7: Ja, ich würde mal sagen so 7. Ja, es ist ja noch früh. Ich würde mal sagen, abends ist das ein bisschen mehr.
1: Ob mexikanische Tacos, italienische Pasta, amerikanische Burger oder holländische Pfannkuchen, es war auf jeden Fall für jeden etwas dabei. Viele Gäste nutzten die Chance, neue Gerichte auszuprobieren und unterschiedliche kulinarische Erfahrungen zu sammeln. Kinder, Erwachsene und ältere Menschen waren auf dem Festival herzlich willkommen und sind dort zusammengekommen. Am Ende machen die schönen Momente, die man mit seinen Geliebten dort erlebt, den Tag und die Stimmung aus. Ich habe ein paar Leute gefragt, wie sie das Festival in einem Wort beschreiben würden.
3: Heute spezifisch sonnig, aber auch entspannt die letzten Tage. Chill ist gut.
8: Ja.
7: Ja, klein, aber fein. Na, ja.
4: Ich würde ja spontan sagen, belebt.
5: Ja, was anderes fällt mir spontan jetzt auch nicht ein.
3: Offen.
1: Das Festival hat also gezeigt, wie Essen Menschen unterschiedlicher Kulturen und Altersgruppen verbinden kann. Es hat somit die Innenstadt in einen Treffpunkt für Familien, Musikfans und FoodliebhaberInnen verwandelt und für gute Laune während warmen Sommertagen gesorgt.
9: Das klingt auf jeden Fall nach einer Veranstaltung mit sehr viel Spaß für schöne, ja, und einer schönen Atmosphäre. Das Festival gibt es übrigens immer wieder im Jahr und an verschiedenen Orten findet es statt. Also wenn ihr mal dabei sein wollt, dann macht euch einfach ein bisschen schlau dazu.

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1: Ja, auf dem Campus sind es gerade 21 Grad und es scheint die Sonne so, so gut, wie sie nur scheinen kann. Im Tagesverlauf zieht es sich aber ein bisschen minimal zu, ein paar Wolken kommen raus, es bleibt aber im Großen und Ganzen sonnig. Höchstwerte liegen heute bei 27 Grad, heute Nacht geht die Temperatur auf 16 Grad runter. Die paar Wolken, die heute Nachmittag da sind, bleiben heute Nacht auch da. Und morgen früh geht es mit so einem Mix aus Sonne und Wolken und Temperaturen von 13 Grad weiter.
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1: Der WDR-Verkehr hat eine Meldung für euch. A40 Dortmund Richtung Duisburg zwischen dem Dreieck Bochum-West und dem Dreieck Essen-Ost. 4 Kilometer stockender Verkehr. Kommt trotzdem gut und sicher überall an.
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1: Genau, die hört ihr nämlich um 8 Uhr und, ach komm, jetzt mach ich es nicht, jetzt ist es gleich 8.31 Uhr. Ich bin Moritz und mit mir im Studio ist natürlich Finn. Und
2: jawohl.
1: Wir führen euch durch den Montagmorgen ganz entspannt. Wir reden heute natürlich mal wieder viel über Musik. Da haben wir reichlich von gehört, worüber wir erzählen wollen. Aber fast noch wichtiger als Musik, die zweite Bundesliga läuft wieder an. Der VfL hat gespielt, andere Teams auch. Da werden wir natürlich drüber erzählen, also bleibt auch da gespannt.
2: Ja. Und in der letzten Stunde, da haben wir noch ein paar Überraschungen für euch, da könnt ihr mal einfach ein bisschen gespannt bleiben.
1: Oh, die muss ich gleich noch vorbereiten. Während ich die vorbereite, hört ihr jetzt Green Day mit One-Eyed Bastard.

0: Das war Doom von Steve Lacy, ein sehr aktueller Song, und wir kommen aber jetzt wieder zurück in die Vergangenheit. Mir wurde ja schon ein Album mal wieder generiert von unserem Albumgenerator, von den Alben, die man auf jeden Fall hören muss. Aber Finn, du hast natürlich auch eins bekommen, und was du bekommen hast, kann ich jetzt schon sagen, sehr großes Werk.
1: Ein sehr, sehr großes, langes Werk, ein Werk, das ganze 2 Stunden und ein paar zerquetschte lang ist. Ja, das passiert, wenn man lange in der Band als Gitarrist aktiv ist und dann mal sagt, jetzt zeige ich mal allen, dass ich selber auch ein riesiges Werk auf die Beine stellen kann. Ja, es geht um George Harrison und das Album All Things Must Pass. Das ist so ein bisschen, wenn man so will, ja eigentlich auch schon das 3. Studioalbum. Davor, ja, waren halt so 2, ja, mehr so experimentelle Sachen, so Wonderwall Music 68 und Electronic Sound 69, aber das kann man jetzt vielleicht nicht wirklich als das ist jetzt das Werk, das ich rausbringe.
0: Er hatte sich einen teuren Synthesizer gekauft, ja, und braucht irgendwie eine Steuerabschreibung.
1: Ich glaube auch, weil das ist ja jetzt auch genau die Zeit, es kam mit 70 raus, wo dann alle Beatles so ein bisschen solo aktiv waren. Dann, ne, wir hatten 71 noch Imagine von John Lennon, was auch noch ein sehr gutes Soloalbum ist, und Paul McCartney ein bisschen länger gebraucht mit den Wings, 73 Band on the Run. Ich rede jetzt nur von guten Soloalben.
0: Du unterschlägst gerade, dass Paul McCartney das großartige Ram rausgebracht hat.
1: Ja, doch, Ram ist auch spannend, das stimmt. Aber ich würde es halt persönlich sagen, wenn man sich so die Solowerke anguckt, ist tatsächlich All Things Must Pass so das größte Werk und finde ich auch das stärkste Werk, was da ein einzelner Beatle rausgebracht hat. Bevor wir jetzt vielleicht erstmal super detailliert oder so auf das Album noch zukommen, erstmal vielleicht nochmal zu George Harrison selbst. Der hat nämlich auch schon bei den Beatles, da haben wir auch schon in der Musikhalle ein paar Mal drüber gesprochen, einige tolle Songs mit ins Leben gerufen. Da können wir auch einmal kurz reinhören, was der so Schönes da gemacht hat.

0: Ja, also ich kenne auf jeden Fall jemanden, der die Songs nicht schlecht findet. Er steht gegenüber von mir.
1: Ja, sind ganz okay, ne?
0: Sind ganz okay Songs. Ja, While My Guitar, Jandy Weeps, Here Comes the Sun und Something. Also zwei Songs von Abbey Road. Und warte mal, wie ist mir
1: noch ein Ding? Vom Weißen Album.
0: Vom Weißen Album. Ja, ich muss kurz überlegen. Ja, ja, genau, danke schön. Gut, immer gut, einen Beatles-Experten gegenüber zu haben, wenn man mal irgendwie auf der Stelle tanzt. Wie würdest du, Moritz, eigentlich so die Rolle von George Harrison bei den Beatles so, ja, in so retrospektiv einschätzen?
1: Sie ist, George Harrison ist ja bekannt als der stille Beatle und seine Rolle ist eigentlich so die ja, wirklich für die richtig großen Momente, die. Er ist sehr, ja, als Songwriter sehr unterschätzt worden lange. Absolut. Er ist auf jeden Fall, er hätte eine viel größere Rolle spielen müssen, weil das ist halt auch der Punkt, seine Songs sind halt, er ist halt der einzige Beatle, der nie einen schlechten Song gemacht hat. Die anderen, natürlich Paul McCartney hat legendäre Songs gemacht, John Lennon hat legendäre Songs gemacht, Ringo Starr hat Octopus's Garden gemacht, der richtig, richtig gut ist, aber die hatten halt auch alle gleichzeitig schlechte Songs. Also wenn man überlegt, John Lennon einfach so einen Song darüber, wie er seine Frau umbringen möchte, wenn sie ihm fremd geht, ist komplett wild, dass das irgendwie ein Ding gewesen ist. Ja. Paul McCartney hat natürlich auch klassische, richtig schlechte Sachen gemacht. George Harrison eigentlich nie. George Harrison hat natürlich auch immer schwächere Songs dabei, aber sowas wie Savoy Truffle ist halt auch kein schlechter Song per se. Also selbst die schlechten Songs sind eigentlich noch ganz gute.
0: Ja, und ich glaube, das ist dann halt auch das Tolle, ne? Jetzt hat man ihm dann sein eigenes Studio gegeben, er konnte sich so komplett kreativ mal selber ausleben. Und da zeigt sich auch, was für ein Potenzial nicht jetzt unterdrückt wurde während der Beatles-Zeit, aber vielleicht halt dann doch noch in ihm geschlummert hat an Ideen, die dann da nicht ganz so rauskommen konnten und die er jetzt dann ausbringen konnte. Deswegen macht diese 2 Stunden Länge auch total Sinn. Und ja, also das Album hat erstmal auch, so, wenn man so will, 3 CDs, auch wenn das man auch sagen könnte, das hat 2 CDs. Das letzte wird auch so ein bisschen betitelt so als Apple Jam. Da sind so 5 Songs auch nochmal drauf, wo auch Iron Man Interlude ist. Ich würde sagen, gerade so die allererste Disc ist wirklich ein absolutes Meisterwerk. Da ist wirklich vom Songwriting, von den Strukturen ein wahnsinnig guter Song noch einen anderen. Und ich würde sagen, in diese erste Hälfte können wir jetzt auch schon mal reinhören.

0: Ja, das war natürlich jetzt so ein kleiner Eindruck. Wir hatten Wawa, Isn't It a Pity und der sehr dreamige Let It Down. Das ist jetzt nur Teile aus der ersten CD, aber auch in der zweiten CD. Die fängt schon toll an mit Beware of the Darkness. Du hast auch Hear Me Lord oder auch der Titeltrack. Das ist wirklich bei der großen Menge vollgestopft mit wirklich toll geschriebenen Songs. Wie du schon sagst, er ist ein großer, unterschätzter Songwriter. Also ich weiß nicht, wie es dir geht, Moritz. Ich finde, das Album ist jetzt per se nicht zu lang. Diese letzten 5 Songs fallen schon ein bisschen ab. Ich denke mal, die hätte es jetzt für mich nicht zwingend gebraucht, bin ich ehrlich. Ansonsten wäre es wahrscheinlich nahezu perfektes Album. Auch so würde ich sagen, es ist wirklich ein großartiges Werk. Ich weiß nicht, hast du eine Favorite-Seite?
1: Ich könnte mich nicht zwischen den ersten beiden entscheiden, weil die sind halt wirklich richtig gut jeweils. Ich muss sagen, wenn ich das Album ganz Länge durchhöre, habe ich auch aber nach einem quasi Doppelalbum genug und dann fällt dieser Apple Jam gerne mal hinten rüber und ich denke so, der ist nicht schlecht, überhaupt nicht, aber das dann halt doch manchmal ein bisschen too much dann gleichzeitig.
0: Genau, also du hast quasi wirklich nur diese hochkonstant, wirklich großartigen Songs und dann hast du halt Out of the Blue, was auch kein schlechter Song ist, aber diese 11 Minuten und dann hast du wirklich, ist Johnny's Birthday, was so eine wirklich weirde Nummer ist und ja, da ist ein bisschen zu lang, aber man muss wirklich sagen, ein beeindruckendes Werk. Also die späteren George Harrison Alben bin ich jetzt nicht so super mit bewandert. Ich weiß nicht, ob du dir alles von ihm angehört hast.
1: Überhaupt nicht. Ich kenne ansonsten, glaube ich, nur noch recht gut Cloud 9, wo halt der andere Song von dem, den man kennt.
0: Ich habe nochmal gehört, Living in the Material World soll wohl ganz gut sein, habe ich persönlich jetzt noch nie gehört. Aber wenn ihr ein Album mal wirklich eine ganze Länge hört, dann setzt euch hin, nehmt euch die Zeit und hört euch All Things Must Pass an. Und ich würde sagen, wir hören jetzt nochmal,
1: über den großen Song haben wir eigentlich
0: noch gar nicht geredet. Genau, wir haben noch gar nicht über den riesigen Song geredet. Den habe ich noch ein bisschen zum Schluss aufgebaut, nämlich, der Song, der einfach wirklich, das ist schon wirklich ein Song, der wäre einer der größeren Beatles-Songs geworden, könnte man sagen.
1: Auf jeden Fall, ja.
0: 100%. Das wäre einer der Songs, der gegen Ende der Live-Konzerte gespielt worden wäre.
1: Ja, auf jeden Fall.
0: Und es handelt sich um My Sweet Lord, ein großartiger Song. Moritz, möchtest du noch was dazu sagen?
1: Nö, eigentlich nicht.
0: Eigentlich nicht.
1: Hast alles gesagt, was man sagen muss.
0: Fantastisch. Ist ein großartiger Song, hören wir jetzt in ganzer Länge. Endlich mal auch bei CT jetzt mit drin.

My Sweet Lord von George Harrison aus dem fantastischen Album All Things Must Pass. Und ein weiteres Album, was jetzt wieder ganz einem anderen Genre gefüllt ist, wurde uns diesmal nicht, wenn man so will, generiert. Aber wir haben ja unser wiederkehrendes Format, dass wir ein Genre uns zumindest schon mal vorher ausgesucht haben und da einige Alben reingeschmissen haben. Ich hatte ein Album reingeschmissen von dem Musiker Jorge Ben, den haben wir das letzte Mal tatsächlich gehört in der Sendung hier bei CT, wo es um das Thema WM-Specials ging. Da hatten wir nämlich die Version von den Black Eyed Peas, Masquerade, gehabt. Und das Original ist auch von Jorge Ben aus dem Jahr 1963. Da hört ihr direkt, mein Gott, der Mann macht schon lange Musik. Das ist eigentlich halt so Samba-Musik. Und das Thema, was wir hatten, Moritz, für unser Genre ist Funk. Und eigentlich klingt Funk ja so.

0: Ja, wir haben Feel Good, beziehungsweise I Got You von James Brown und Move On Up von Curtis Mayfield, was jetzt so zwei, ja, so der größten Funk-Songs sind. Und mit natürlich mit dieser Erwartung kann man in Afrika, Brasilien nicht reingehen. Das ist das 14. Studioalbum von Jorge Ben aus 1976, also schon nicht ein Spätwerk, aber so ein Mittelwerk seiner Karriere. Denn wie gesagt, sein erstes Album kam schon 1963 raus. Und ich hatte halt ein Interview gesehen von David Byrne, das hatte ich damals ja auch gesagt, und der hat gesagt, das ist eins seiner Lieblings-Funk-Alben. Und ich habe dann mal so, okay, David Byrne. Ich lasse mich mal jetzt darauf ein. Also, bevor wir vielleicht selber mal jetzt da nochmal reinhören, Moritz. Also du, ja. Du warst ja dann vielleicht auch erstmal ein bisschen skeptisch, als du das gehört hast mit brasilianisches Album.
1: Ja, genau. Man muss dazu sagen, ich höre nicht nur gerade aktuell jeden Tag 1001 Alben, die man hören muss, bevor man stirbt. Ich habe auch so einen Abreißkalender und kriege jeden Tag irgendwie ein Albumcover zugeschustert, was ich halt auch hören möchte. Und da ist sehr viel brasilianische Musik drin und die ist leider sehr oft sehr mittelmäßig. Und da war ich dann so, oh nein, noch mehr brasilianische Musik, was soll das denn? Ja. Aber ich muss sagen, ich habe es gehört. Ich war wirklich positiv überrascht.
0: Ja, also Jorge Ben ist jetzt so halt auf jeden Fall eine brasilianische Legende. Es stimmt, ne? Da muss man schon sagen, ne? Das kann ein bisschen mal so ein eintöniger Einheitsbrei sein. Aber ich würde sagen, was er hier macht, ist schon eine sehr, sehr spannende Mischung. Wir hören jetzt mal erstmal selber mal kurz rein, damit ihr auch mal einen Eindruck bekommt.

0: Also es ist auf jeden Fall auch ein Samba-Album. Das ist natürlich absolut klar. Ne? Ich habe jetzt heute Morgen auf dem Weg das nochmal gehört. Es ist vor allem in den bisschen kleineren Aspekten, da wird es sehr funky. Also es ist, wenn man sich wirklich mal so die Gitarren anhört, teilweise am Anfang von Songs. Wenn man jetzt guckt zum Beispiel bei Taj Mahal oder Oh Playboy, ich spreche kein portugiesisches, brasilianisch, auf jeden Fall, da haben wir dann teilweise sehr, sehr funkige Gitarren, die gerade zu Beginn immer so reingehen. Dann geht's in diesen Großmomenten, so dieser bisschen Hybrid, mit vor allem mit diesem Samba-Sound, mit dieser Zweistimmigkeit, der auch noch kommt, der dominiert. Aber ich glaube halt, ja, es ist so in den kleinen Momenten dann aber wirklich so diese funkigen Gitarren, die da gerade nochmal mit reinkommen.
1: Ja, das auf jeden Fall. Das macht es, glaube ich, auch für mich gerade so ein bisschen interessanter, weil es halt nicht nur so ein, sag ich mal, typisch brasilianisches Samba-Album ist, von dem ich jetzt viel zu viel in der letzten Zeit gehört habe, und es ist halt auch kein typisches Funk Album in dem Sinne ist, die ja dann auch teilweise, muss man sagen, recht eintönig werden können. Also wenn man sich jetzt so mal so die anderen großen Funk-Alben anguckt, da sind die Tracks häufig viel zu lang. Es ist quasi nur irgendwie vier Bars, die sich immer irgendwie loopen. Natürlich, das ist technisch gut gemacht, aber irgendwo denke ich mir mal bei vielen anderen Funk-Sachen dann auch so, jetzt kommt doch mal irgendwie zum Punkt. Aber das ist halt genau der Punkt von denen,
0: dass sie eben so
1: ein bisschen am Viben sind.
0: Ja.
1: Da fand ich das wirklich schon einen sehr guten Mix quasi aus beiden Welten.
0: Genau, ist jetzt auch mit 40 Minuten kein ewig langes Album. Da ist eigentlich kein Song über 5 Minuten drauf. Das heißt, wenn ihr mal so ein bisschen sagt, so, oh, ich hätte eigentlich mal Lust, ein Funk-Album zu hören, aber irgendwie fände ich es auch mal interessant, ein Samba-Album zu hören, dann haben wir hier wirklich das perfekte Werk von euch, wo ein bisschen beide Genres sehr, sehr gut von einem Meisterkünstler aus Brasilien zusammengebracht worden sind. Wir haben natürlich auch noch einen Song, den ihr dann nochmal in ganzer Länge hören könnt. Der Song heißt Ponta de Lanca Africano, und den können wir jetzt einmal in ganzer Länge hören.

0: Das Wetter.
1: Ja, aktuell sind es auf dem Campus 21 Grad und sehr sonnig. Es wird im Tagesverlauf noch ein bisschen wärmer. Die Temperaturen gehen auf 27 Grad hoch. Ein paar Wolken werden auftauchen, aber nicht so viele. Es bleibt heute sonnig. Heute Nacht gehen dann die Temperaturen auf 16 Grad runter. Die Wolken bleiben da. Morgen früh geht es mit so einem Mix aus Sonnenwolken und Temperaturen von 13 Grad weiter. Im Tagesverlauf sind morgen aber 24 Grad drin.
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1: Der WDR-Verkehr hat keine Meldung für euch. Euch allen eine gute und sichere Fahrt.
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1: Ja, Mensch, da sind wir so zu diesem Samba-Funk am Weiben und vergessen, was das Nachrichten sind. Naja, jedenfalls, ihr habt es gehört, es ist eigentlich nichts los, also was soll das Ganze? Wo was los ist, ist hier bei uns in der Frühschicht, denn wir müssen natürlich jetzt noch, nachdem wir ein Funk-Album gehört haben, uns ein neues Genre zulosen lassen.
2: Ja.
1: Das haben wir natürlich, aber auch da müssen wir über neue Alben reden. Und natürlich müssen wir auch über den VfL reden, denn der hat gekämpft und
2: was auch immer dann das passiert, das hörte der noch.
1: Das kann man so sagen. Aber die zweite Bundesliga generell, sie geht wieder los. Das heißt, wir haben wieder neuen Stoff für ganz viel tolle Sportmoderationen. Bis dahin, ist aber noch ein weiter Weg. Und heute werden wir natürlich auch noch, Finn, du hattest es irgendwann schon mal angedeutet, über Möglichkeiten eines neuen Taste-Testings reden.
2: Oh ja, es ist wieder Zeit.
1: Moritz sucht
2: sich wieder verrückte Dinge aus, die ich probieren muss. Ja, ich bin vorsichtig neugierig.
1: Vorsichtig neugierig ist, glaube ich, eine sehr gute Einstellung. Wir hören jetzt hier den Love-Song von TB Priest.

0: Monoraro von den Buenos Vampiros, ein Punk-Song. Und bei Punk, da sind wir schon, ja, da, wo wir eigentlich hinwollen, Finn, denn wir haben mal wieder ein Genre zugelost bekommen und ja. Es ist der gute alte Punkrock.
1: Der gute alte Punkrock, das ist doch wirklich eine spaßige Nummer. Ja, Moritz, was macht denn für dich Punkrock aus?
0: Punkrock ist für mich, ja, was ist Punk für mich? Schwierig zu sagen,
1: das tatsächlich. Ist schwierig.
0: Es ist halt so ein bisschen so ein Tu, was du willst Ding. Es ist nicht mal so wirklich ein Sound, würde ich sagen. Es ist so eher so ein, ja, wir machen jetzt einfach zusammen Musik, wir kümmern uns da selbst drum, dass das was wird, und am Ende ist es dann, ja, irgendwie, wenn es dann noch eine politische Botschaft hat, ist es für mich Punk.
1: Ja,
0: ich würde auch sagen, Pavement, die wir heute Morgen hatten, die sind auch irgendwo
1: natürlich Punk. Ja, genau, Punk. Auf jeden Fall. Man kann jetzt sagen, okay, wenn wir jetzt ganz weit zurückgucken, ja, dann hast du natürlich diese krasse Gegenkultur, Sex Pistols, so, oder auch hier Iggy, kommt vielleicht auch nochmal vor. Vielleicht. Und halt ganz kurze Songs dann so. Wir haben diese ganze California Skatepunk Nummer, wo dann auch irgendwie da das so ein Soundtrack für eine Generation war. Punk variiert so über die Jahre. Deswegen finde ich auch, was ich hier auf jeden Fall sehe, Moritz, haben wir auch eine relativ gemischte Sache dabei. Ja. Deswegen fang du doch gerne mal mit deinem ersten Pick an.
0: Genau, mein erster Pick war eigentlich so die Proto-Punk-Band schlechthin, die Stooges, in das Album Funhouse. Da muss ich sagen, ich kenne mich eigentlich mit den Stooges ganz gut aus, habe alle Alben von denen gehört, bis auf Funhouse halt. Und ja, das fehlt mir irgendwo, ich weiß gar nicht warum. Aber ich bin vor allem, was das Self-Titled angeht und Raw Power, eher bewandert als beim zweiten Album von denen.
1: Ich habe tatsächlich auch nur Raw Power gehört. Finde ich halt, das ist ein sehr, sehr gutes Album, deswegen bin ich hier auch gespannt. Mein erster Pick ist auch von einer Band, von der ich jetzt nicht so vorher gehört habe. Die heißen Manic Street Preachers. Das ist tatsächlich eine Band aus Wales. Und das Album heißt The Holy Bible. Da hatte ich so einen Satz zu gelesen, das ist The Downward Spiral, aber Make It Welsh. Da war ich immer so, okay. Interessant, ist es dann punkig genug? Ich habe mal reingehört, ja, okay, es geht schon in die Punkrock-Richtung, aber hier auch ein bisschen experimenteller. Wäre wahrscheinlich jetzt auch wieder so ein hybrider Pick, nicht so ein klassisches Punk-Album, hat aber auf jeden Fall auch diese Elemente. Was ist denn dein zweiter Pick, Moritz?
0: Genau, mein zweiter Pick ist ähnlich wie die Stooges auch eine sehr, sehr wichtige frühe Punkband, die aber komplett irgendwo bisher an mir vorbeigegangen ist, und zwar Husker Du mit dem Album Zen Arcade. Wurde immer irgendwie in allen möglichen Listen wichtigste, beste Punk-Alben, tauchen die irgendwie auf. Hab aus irgendeinem Grund noch nie wirklich da reingehört, obwohl ich eigentlich ein sehr großer Punk-Fan gewesen bin, beziehungsweise immer noch bin. Und ja, dementsprechend wird es auch mal, wenn es der Pick ist, Zeit, dass das irgendwie ja ein bisschen dann da diese Wissenslücke zu schließen. Aber was ist bei dir der zweite?
1: Ja, da würde ich auch eine Wissenslücke schließen, habe ich auch noch nicht gehört. Und bei mir ist der zweite Pick das mit Abstand neueste Album, nämlich von einem Künstler, der heißt Soul Glow. Der macht auch erst so seit 2014 Musik und hat jetzt zwei Alben. Und dieses Album, das kam 2022 raus, also wir sind von 1970 jetzt 2022. Und das heißt Diaspora Problems.

0: auftaucht. Und ja, es wird irgendwie mal Zeit, das zu hören. Aber du hast natürlich auch noch einen Pick und das ist auch ein etwas modernerer.
1: Ja, ist auch ein bisschen moderner. Ich weiß, im Nachhinein habe ich auch gedacht, so okay, vielleicht gehst du noch ein bisschen für die Klassiker, dann kann ich noch was Modernes reinwerfen. Da habe ich jetzt Glück gehabt, dass du das gemacht hast. Ist jetzt einer meiner Lieblings moderneren Punk-Musiker, der ist Jeff Rosenstock, also gerade so 2023 hat er ein Album rausgebracht, das heißt Hell Mode. Das ist so, würde ich sagen, eines der besseren Pop-Punk-Alben so der letzten paar Jahre. Der macht so ein bisschen alles, ne? Der hat auch so ein wildes Album Scar Dream gemacht, was dann diese komischen Ska-Punk-Elemente hat, was ich nicht so mag. Worry ist das einzige Album, was ich von ihm noch nicht gehört habe und das soll auch ein bisschen wilder, ein bisschen schneller sein. Das heißt, das wäre in der Hinsicht auch nochmal vielleicht ein ganz guter Pick. Aber ich bin sehr gespannt, ich freue mich auf alles und Moritz, es ist Zeit.
0: Es ist Zeit, sag, wenn du bereit bist.
1: Ich bin bereit.
0: Dann starte den Generator.
1: Jawohl.
0: Irgendwann haben wir den besseren Song und den Sound werden wir einmal benutzen und dann nie wieder. Ja.
1: Was und damn.
0: Ein Pick von mir. Wie lange ist das her,
1: dass wir
0: einen Pick
1: von mir hatten? Es ist ewig lange her und das ist gut so, dass es auch mal wieder dein Pick von dir ist.
0: Ja gut, das heißt, wir bleiben bei den Klassikern, denn bei den aktuelleren Sachen muss man sich wirklich fragen, ist das noch Punkrock?

0: glaube doch sehr wohl, dass sie Ärzte Punkrock sind, aber darum soll es jetzt gar nicht mehr gehen. Wir verlassen jetzt die Welt der Musik und gehen zur Welt des Sports. Die zweite Bundesliga hat angefangen,
1: ja.
0: Und der erste Spieltag ist rum.
1: Der erste Spieltag ist rum. Es war ein Spieltag voller Tore. Wir haben ja zwei Neuzugänge in der zweiten Liga, der VfL Osnabrück und ja nicht Dynamo Dresden, aber Energie Cottbus. Und wir beginnen auch direkt tatsächlich mit den einen neuen Gängen, nämlich Osnabrück. Die haben 4-3 gegen Heidenheim verloren. War ein ziemlich brachialer Schlagabtausch. Am Ende des Tages hat der Favorit dann aber doch verdient gewonnen. Dann war Darmstadt Kiel, war so ein verdientes 2-2. Moritz, dann Karlsruhe gewinnt gegen Bielefeld 2-1. Wer hat denn da die Tore geschossen?
0: Ja, Buschinski, ich kann es gar nicht fassen.
1: Doppelpack.
0: Was soll das denn?
1: Ja, kompletter Wahnsinn. Hat er bei uns nie gemacht. Dann unser nächster Gegner, Moritz. Was ist denn da passiert?
0: Ja, Braunschweig gegen Magdeburg. Das war ein knackiges 6-1.
1: Unser nächster Gegner.
0: Was soll das denn? Ja, vielleicht haben sie sich auch in dem Spiel sehr ausgepowert.
1: Ja, auf jeden Fall. Und dann

0: Du hattest es heute auch schon gesagt, Wolfsburg hat sich blamiert, könnte man sagen.
1: Ja, 100 Tore-Saison für Wolfsburg wird schon mal nichts, ist ein 0-0 gegen Kaiserslautern, aber wenn man in 34 Spieltagen 100 Tore schießen kann, dann kann man das auch in 33, das heißt, da bleibe ich mal gespannt, was da passiert.
0: Da bleibe ich auch gespannt. Dann Bundesliga-Absteiger St. Pauli hat auch nur ein 0-0 gegen Fürth hingelegt, würde ich mal sagen, auch ein bisschen Enttäuschung aus deren Perspektive, haben sie sich wahrscheinlich auch mehr erhofft, also war jetzt auch kein ja sonderlich tolles Spiel.
1: Ja, ja.
0: Genau dementsprechend, ja, also das war so ein relativ langweiliges 1-1. Mathiesen hat getroffen und Klaus bei Fürth. Dann ein bisschen spannender, Nürnberg gegen Dresden. Nürnberg wird ja auch so ein bisschen als einer der Aufstiegs, Geheimfavoriten, weiß ich gar nicht mehr, ob man das so nennen kann.
1: Wünschen würde ich es denen mal wieder.
0: Ja, also ich würde auch sagen, Nürnberg, das hat, die haben halt eine coole Fankultur, die haben wirklich auch immer noch ein großes Stadion und so. Die Leute haben wirklich lange jetzt hier schon das gehabt und ja, Soma hat 3 Tore geschossen gegen Dresden, also ne, 13-0 haben sie gewonnen.
1: Ja,
0: das
1: spannend.
0: Heißt, ich glaube, dass, also Dresden dachte ich eigentlich auch, dass sie diese Saison echt gut spielen werden. Aber mal schauen, wie das bei denen dann läuft. Und dann würde ich sagen, ist die größte Überraschung, dass Cottbus 3-1 gewonnen hat gegen Hannover. Und das ist halt auch irre, weil Hannover wird jetzt wieder eigentlich als einer der Aufstiegsfavoriten betitelt. Und wenn man sich jetzt so ein bisschen auch mal die Stats anguckt, dann hat Hannover einen XG-Wert von 2,72, Cottbus 1,41 und auch Assists-Wert höher, 27 Torschüsse. Und trotzdem kriegen sie es wieder nicht hin zu gewinnen. Das ist, es ist schon irre, ne?
1: Ja, das stimmt auf jeden Fall. Aber dementsprechend bleiben wir da mal auch gespannt. Saison ist noch lang, kann auch alles passieren. Wir hören noch einen kurzen Song und dann melden wir uns wieder.

0: Ja, wir alle lieben doch unsere Familie, zumindest bis zu dem Zeitpunkt, wo das alljährige Familienfest ansteht. Dann würde man nämlich ganz am liebsten ganz alleine in seinem Zimmer sein. CT-Reporterin Hanna Liefke berichtet von ihren eigenen Erfahrungen.
1: Oh, du bist aber groß geworden, ist wahrscheinlich die Aussage, die wir alle schon mal in dieser oder ähnlicher Art und Weise gehört, sobald wir eine der heißgeliebten Familienfeiern besucht haben. Ja, und genau da haben meine Eltern die Antwort auf die Frage:
2: Aber warum willst du denn nicht mitkommen?
1: Naja, zum Glück bleibt mir wenigstens die typisch unangenehme Filmszene erspart, in der die Person dann auch noch anfängt, einen mit den Händen in beide Wangen zu kneifen.
3: Aua!
1: Spätestens als mein Gegenüber mich fragt:
3: Erkennst du mich denn nicht?
1: Erreicht das Horrorszenario seine nächste Stufe. Nein, tue ich nicht. Oder sagt mein ausdrucksloser Blick nicht schon genug? Ich weiß nicht, wer du bist. Genauso wenig, wie ich es wahrscheinlich von 80% der hier Anwesenden tue.
3: Ich bin's doch, die Bibi.
1: Bibi, sage ich und versuche dabei den ironischen Unterton in meiner Stimme zu unterdrücken.
3: Natürlich, klar, Bibi.
1: Hex, Hex.
3: Bibi Blocksberg oder was? Wo ist diese Hexe nur, wenn man sie gerade braucht?
1: Nachdem Bibi sich mit dieser mehr oder minder vollständigen Antwort zufrieden gegeben hat, pflanze ich mich auf einen der freien Stühle im Garten. Genau neben... Richtig, den selbsternannten Bierbrüdern. Ihre einzige Mission? Den ganzen Laden hier mit einem ohrenbetäubenden Grölen zu unterhalten. Und das mit möglichst viel, ach was sage ich, ganz schön viel Alkohol. Denn als eine der beiden hinter sich greift und kurze Zeit später mir säuselnd mit
4: Willst du auch eins?
1: Auch ein Fläschchen hinhält, wünsche ich mir glatt die gute Bibi zurück. Lächelnd schütte ich den Kopf, sodass er sich das Bier mit einem Schulterzucken schließlich selbst öffnet. Ich schaue verzweifelt auf meine Uhr. Oh Mann, es sind gerade einmal 30 Minuten vergangen. Hilfesuchend schaue ich mich im gesamten Garten um, bis mein Blick auf. Nun ja, was anderes bleibt mir wohl nicht übrig. Den Rest der Feier findet man mich zwischen Schüppchen und Eimern, vollstens fokussiert darauf, den Sandburg-Wettbewerb zu gewinnen. Mit den wohl härtesten Gegnern aller Zeiten, meinen kleinen Cousins. So groß bin ich ja dann anscheinend doch nicht geworden.
5: Ja, das sind natürlich sehr geübte Konkurrenten und ob man da jetzt überhaupt eine Chance hat, das ist noch offen. Aber wir können festhalten, im Sandkasten bleibt immer ein Plätzchen frei für uns. Egal wie groß wir doch geworden sind.
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1: Ja, es ist sehr sonnig warm draußen. Aktuell liegen die Temperaturen noch bei nur in Anführungsstrichen 22 Grad. Heute im Tagesverlauf kommen aber ein paar Wolken raus und es bleibt im Großen und Ganzen sonnig. Die Temperaturen gehen auf 27 Grad hoch. Heute Nacht bleiben so die Sonne nicht erhalten, weil es Nacht ist, aber die Wolken bleiben erhalten. Die Temperaturen gehen auf 16 Grad runter. Morgen früh geht es mit einem Mix aus Sonne und Wolken weiter. Im Tagesverlauf klart es aber sehr auf. Die Temperaturen gehen auf 24 Grad hoch.
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1: Der WDR-Verkehr hat aktuell keine Meldung für euch. Alles frei rund um Bochum. Eine gute und sichere Fahrt wünschen wir euch.
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1: Ja, da sind wir wieder in der Frühschicht um halb zehn.
2: Ja, die ganze Zeit ist ganz schön schnell vorbeigegangen.
1: Wir haben Halbzeit. Halbzeit heißt auch, wir haben die Zeit erreicht, wo wir über den Sport reden. Ein bisschen Überblick über die Bundesliga haben wir, die zweite Bundesliga haben wir schon gegeben. Der VfL, den haben wir ein bisschen ausgeklammert, weil das ist natürlich unser Verein, über den reden wir gleich nochmal ausführlicher. Außerdem wird nachher Finn und ich in den Genuss eines neuen, empowernden Getränkes kommen. Da könnt ihr schon alle gespannt drauf sein und dementsprechend werden wir ja ein bisschen voller Energie gleich weiterhin für euch da sein. Bis dahin hören wir erstmal Dead Dog Dream von Pain Gain.

dem Streichelt uns vom Einwohnermeldeamt berichtet hat, können wir, glaube ich, alle ganz gut eine kleine Ablenkung gebrauchen und vielleicht dann doch nochmal mit Adrian Lenker in einen wunderbar geschriebenen Song über Liebe eintauchen, um das zu vergessen, was gerade gelaufen ist, mit Sadness as a Gift.

0: Wir sind hier natürlich ein Campusradio, das heißt, wir sind an einer Uni und hier wird auch fleißig geforscht, an anderen Unis auch, und was da es so Neues gibt, das erfahrt ihr jetzt.
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2: Mit Hanna Liebke. Neben den vom Menschen gemachten Emissionen trägt aktuell speziell die Vielzahl an Wald- und Buschbränden zu einer Erhöhung der CO2-Emissionen in der Atmosphäre bei. Um dem Ganzen entgegenzuwirken, haben Forscher der University of California um John Yoo ein gekoppeltes Erdsystemmodell entwickelt. Anhand von früheren Experimenten konnte man bereits erkennen, dass sich bei der Freisetzung von Eisenpartikeln in die oberflächennahe Meeresschichten eine Algen- bzw. Planktonblüte bilden kann. Diese Planktonblüte soll dazu führen, dass die Organismen bei der Photosynthese CO2 binden. Über einen Zeitraum von 60 Jahren hinweg haben die Forschenden in 10 Regionen mithilfe ihres Modells die kontinuierliche Ozeaneisendüngung simuliert. Sie fokussierten sich dabei nicht nur auf die Düngungsphase selbst, sondern auch auf die anschließende Erholungsphase. Im Vergleich zum südlichen Ozean verzeichnete der äquatoriale Pazifik eine deutlich längere Erholungszeit. Dies lässt sich exemplarisch durch die veränderten Lebensgemeinschaften erklären. Es bleibt jedoch festzuhalten, rund die Hälfte des gebundenen CO2 gelangt unabhängig von der Region in dieser Erholungsphase wieder in die Atmosphäre. Problematisch sind und bleiben, wie die Studie gezeigt hat, die nicht einheitlich positiv oder negativen Effekte auf einzelne Staaten und Regionen. Trotzdem möchten die Forscher prinzipiell die Ozeaneisendüngung als Methode gegen den Klimawandel nicht vollständig ausschließen. Im spanischen Landkreis El Bierzo in der Region von León steht eine Menge an fruchtbarem Boden zur Verfügung. Im Zuge der sogenannten Landflucht, bei der immer mehr Menschen, meist aufgrund von beruflicher Perspektivlosigkeit, auf dem Land in die Stadt umziehen, wird dies der Region allerdings zum Verhängnis. Die Anzahl der Biomasse in den Wäldern steigt und damit auch die Brennstoffmenge in den Waldgebieten. Denn auch Vieh gibt es in den Wäldern kaum noch. Das EU-Forschungsprojekt Suburb hat sich nun damit beschäftigt, wie sich die Widerstandsfähigkeit der Wälder gegen die Brände erhöhen lässt. Auf der einen Seite ist es wichtig, bei der Wiederaufforstung auf verschiedene Baumarten zu setzen. Daran knüpft auch eine sorgfältige Forschung hinsichtlich der im Wald lebenden biologischen Vielfalt an. Auf der anderen Seite ergab die Forschung des Suburb, dass alleiniges Pflanzen von Bäumen nicht ausreicht. Bei extrem heißen Bränden drängt die Hitze ebenfalls in den Boden ein, sodass wichtige Mikroorganismen zerstört werden. Zu einer Verbesserung der Situation in Spanien soll unter anderem die sogenannte Transhumanz, sprich die Wanderschaft großer Tierherden zwischen Nord- und Südspanien, gefördert werden. Ohne vor allem aber die Bewirtschaftung durch uns Menschen lässt sich die Menge der Waldbrände nicht minimieren und wir können nicht mehr von den

0: Das war ein Erbstück aus dem Jahr, wahrscheinlich 1983, R.E.M. mit Radio Free, 82 vielleicht auch. Moritz hat mich gerade nochmal korrigiert und sagte 82 wahrscheinlich
1: von R.E.M. Ich will auch meine Hand dafür nicht ins Feuer legen.
0: Das tun wir sowieso besser hier nicht. Ja, wir sind in unserer Sportstunde weiterhin und nicht nur ganz viele andere Teams aus der zweiten Bundesliga haben Fußball gespielt, sondern auch der VfL aus Bochum, Moritz.
1: Er hat es zumindest versucht.
0: Er hat es versucht in ein wirklich an sich ja total attraktiven Eröffnungsspiel. Es ist Freitag, es ist 20.30 Uhr, man hat Hertha BSC Berlin als Gast. Moritz, was ist da passiert?
1: Ja, was soll ich sagen? Nicht viel aus Bochumer Sicht. Die erste Halbzeit war ein bisschen, ja. Nicht so das, was man so erwartet. Es hat so ein bisschen für mich so Flashbacks zum ersten Spieltag der letzten Spielzeit gemacht. So schlimm war es dann am Ende nicht, muss man sagen, aber es war trotzdem kein gutes erstes Spiel.
0: Auf keinen Fall. Also wir haben tatsächlich, das hatte ich jetzt im Nachhinein erst nochmal auf dem Schirm gehabt, die letzten 9 Jahre hatten wir vor diesem Spieltag nicht unser Eröffnungsspiel gewonnen. Das heißt, das ist anscheinend eine Sache, die der VfL nicht kann. Letztes Jahr haben wir auch verloren. Und ja, genau, wenn man sich dieses Spiel anguckt, also die erste Halbzeit hast du jetzt schon gesagt, da ist nicht viel passiert. Berlin hat dann einmal einen ganz guten Konter gehabt, da sahen wir defensiv auch schwach aus und dann haben sie das 1-0 gemacht. Sehr simples Tor, also an sich so eine schön abgeschlossen, muss man sagen, von Guram, aber ja, also das muss man besser verteidigen. Ne, jetzt, wenn man nochmal drauf guckt, ich war eigentlich so relativ nicht extrem optimistisch, weil ich war so, okay, ich finde den Kader, den wir jetzt haben, eigentlich, ja, die Transfers waren jetzt nicht irgendwie super schlecht, aber gerade so Mbom, den man jetzt hier gerade so ein bisschen notfallhaft irgendwie noch im Mittelfeld spielen lässt, das hat irgendwie gar nicht funktioniert, wurde auch ausgewechselt in der Halbzeit. Ja. Genau, also ich weiß nicht, wie würdest du die zweite Halbzeit beschreiben?
1: In der zweiten Halbzeit wurde es dann besser, muss man sagen. Aber um auf den Kader zurückzukommen erstmal, ja. Der ist natürlich sehr neu. Die haben noch nicht sehr viel Spielpraxis zusammen. Das muss mit der Zeit irgendwie entstehen. Die zweite Halbzeit war aber dann doch die, wie ich fand, persönlich stärkere Halbzeit. Ein paar Sachen haben dann auch deutlich besser funktioniert, aber letzten Endes, man hatte halt viele irgendwie gute Ideen gefühlt, aber letzten Endes umsetzen konnte man davon dann doch leider recht wenig.
0: Ja, also es war immer so eine TAS kam in ganz gute Bereiche da, ja, aber ja. Da sind die Pässe dann mal abgeebbt, entweder vielleicht wäre selber mal ein Fehler oder man muss ihn da auch ein bisschen in Schutz nehmen, der hat schon alles versucht da, als wirklich, das ist definitiv super, dass wir da jetzt wieder einen Zehner haben im Vergleich zu dem letzten Jahr, der uns wirklich hilft. Aber da müssen halt einfach die Spieler sich besser in die Räume anbieten. Also Olsen war teilweise echt ein bisschen schludrig. Ganz gegen Ende hatte der noch eine Riesenchance, der ist ja so nach vorne geprescht. Mhm. Und dann muss er ihn einfach scharf rein und spielt ihn ins Nichts. Das war auch nochmal frustrierend. Wittek hatte ein paar ganz gute Flanken, aber so richtig überzeugt hat es mich auch nicht. Steinweder war eigentlich solide. Kann ich jetzt nichts kritisieren. Wird, glaube ich, uns auch ganz, also wird mehr defensive Stabilität bieten als Losli und Strumpf. Karadimi ist noch relativ jung. Der war auch ein bisschen, ja, ich glaube, der ist vielleicht besser als Einwechselspieler. Ich glaube, wenn Metz, der auch eingewechselt wurde, dann fit ist, bringt uns das ein bisschen mehr Konstanz. Ja, Mbom im Mittelfeld haben wir ja schon gerade gesagt, das ist nix. Dieser, Kojas, ich glaube, der kann sich noch einspielen.
1: Das können die, glaube ich, alle noch ganz gut, aber wie gesagt, ich glaube, das braucht einfach so zwei, drei Spieltage und ich hoffe mal, dass man dann so ein bisschen Damage Control in der nächsten Zeit erstmal macht. Vielleicht auch mal ein paar Sachen neu ausprobieren, aber da kommen wir gleich, glaube ich, noch mehr zu.
0: Da kommen wir gleich noch zu, genau. Man kann vielleicht noch abschließend sagen, Rasmussen als Einwechselspieler, das hat ganz gut funktioniert. Holtmann hat auch sein Tempo mitgebracht, nur halt die Abschlüsse waren nicht so dolle. Also man darf jetzt hier noch nicht die Flinte ins Korn werfen. Ne? Also zweite Halbzeit war aber okay und jetzt muss man gucken auf nächste Woche, aber das machen wir gleich nochmal in Ruhe. Jetzt haben wir nochmal ein bisschen Musik für euch, nämlich die Psychedelic Porn Crumpets mit Ocarina.

0: Das Wetter.
1: Ja, wir haben wunderbare, sonnige, mittlerweile schon fast 24, 25 Grad. Und im Laufe des Tages geht das Ganze sogar noch hoch auf 27 Grad. Abends geht das Ganze runter auf 26 Grad, bleibt weiterhin aber angenehm warm. In der Nacht ist dann okay. Am nächsten Tag gehen die Temperaturen nochmal hoch bis auf zu 24 Grad. Und abends dann wieder runter auf 23 Grad. Genau.
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1: Der WDR-Verkehr hat keine weiteren Meldungen für euch. Kommt alle gut durch. 10 Uhr bei CT das Radio in der Frühschicht. Jetzt haben wir nochmal hier die Plätze getauscht. Moritz, du stehst auf der Seite, wo ich gerade stand.
2: Aber ich hoffe, fühle mich so machtlos.
1: So machtlos, so wenig Knöpfe drücken jetzt gerade. Aber ich hoffe, dir geht es trotzdem weiterhin noch gut.
2: Ja, ich habe mich hier in meiner Ecke eingenistet. Das ist jetzt mein Leben so.
1: Genau, das ist jetzt dein Leben. Damit musst du jetzt klarkommen. Ihr müsst damit klarkommen, dass wir noch gleich ein letztes Mal über den VfL Bochum reden werden. Denn für heute zumindest, nicht für immer. Denn wir wollen da nochmal ein bisschen schauen, was ist denn so mit nächster Woche, was können wir denn da vielleicht nochmal so ein bisschen rumdoktern, dass das vielleicht nochmal besser funktioniert als gegen die Hertha BSC. Und dann hat Moritz ja schon angekündigt, ich hatte noch ein Getränk, was mich entweder ins Koma packt oder mein Leben verändert im positiven Sinne. Ich bin gespannt.
2: Ja, das kannst du auch sein.
1: Das kann ich auch sein. Jetzt haben wir erstmal weitere Musik, Pixie von Maggie Berlin.

0: Aktionsmenü gibt es heute Spaghetti Bolognese. Beim Komponentenessen warten heute Hähnchen-Gyros mit Tzatziki auf euch. Als vegetarische Menükomponente könnt ihr veganes Gyros mit Tzatziki bekommen. Und wenn es schnell gehen muss, hat der Sprinter sizilianische Ricotta-Schupfnudeln.
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0: Lincoln B. von Kelela hier bei der Frühschicht auf CT das Radio. Ja, und wir haben es gerade schon angekündigt, wir haben noch bei uns ein drittes Mal den VfL, denn das Spiel gegen Hertha BSC war schon wirklich ein bisschen besorgniserregend. Deswegen haben wir uns überlegt, schauen wir noch einmal nach vorne, denn unser jetziger Gegner für die nächste Woche Freitag ist Braunschweig. Und Braunschweig hat 6:1 gewonnen gegen Magdeburg, auswärts. Das heißt, was bedeutet das für uns, Moritz? Müssen wir uns da warm anziehen? Wie sehen unsere Chancen aus?
1: Die werden weggehauen, weil Braunschweig sie total ausgepowert hat. Nee, ganz im Ernst. Also es wird schon eine sehr enge Kiste, formuliere ich es mal positiv denkend. So wie wir gegen Berlin gespielt haben, werden wir gegen Braunschweig nicht zurechtkommen.
0: Ja, man muss aber dazu sagen, na gut, Magdeburg hat jetzt noch eine rote Karte kassiert in der 31. Minute von Ex-Bochum-Spieler, tatsächlich Bockhorn. Bochum bildet aus.

0: man natürlich dazu sagen, wir wissen jetzt nicht, macht der VfL aus Bochum noch irgendwelche Transfers bis dahin?
1: Das stimmt.
0: Da können wir natürlich uns jetzt niemanden zu überlegen. Aber also Horn im Tor, würde ich mal sagen, der Moritz, außer Frage. Ne? Ich glaube, wir haben leider gerade keine bessere Alternative als Olsen. Also man könnte argumentieren, ob man jetzt halt der Jugend da nochmal so ein bisschen die Chance gibt. Aber ich denke mal, wahrscheinlich müsste man schon Olsen spielen lassen.
1: Dann ja, ich wüsste noch nicht, ob jetzt so das Braunschweig-Spiel so ein perfektes Spiel ist, um irgendeinen sehr jungen Spieler wie so ein Leo Savas oder so einfach mal reinzuwerfen, weil ich glaube, das dann gleich schon ein bisschen, lass die mal lieber bei einem Spiel, wo es nicht so kritisch ist, spielen.
0: Ja, ich denke mal, jetzt hatten wir Karademir spielen, wenn Metz fit ist, passt, glaube ich, würde ich sagen, Metz und Steinweder ein bisschen besser in der Innenverteidigung. Ich weiß nicht, ob du da Karademir vorziehen würdest, aber ich glaube, mit den beiden Routiniers fahren wir da ganz gut gegen Braunschweig?
1: Ja, glaube ich tatsächlich auch. Ich wüsste jetzt gar nicht, ob ich da noch so groß dran rütteln würde. Ich habe es ja vorhin schon gesagt, ich glaube, der Kader muss sich auch ein bisschen einspielen. Und da hilft dann, glaube ich, so ein Spiel, wenn da nicht so ganz viel experimentiert wird. Ich sehe tatsächlich eher so in Bereich Mittelfeld und vielleicht auch Sturm so die Bereiche, wo man dann vielleicht mal auch ein bisschen was Neues probieren kann.
0: Ja, ich würde zum Beispiel auch sagen, ich glaube, Pannewig, wenn er fit genug ist, sollte man, glaube ich, von Beginn an spielen lassen. Im Bohm, wenn von der Bank, kann man auch nochmal, der kann auch rechts außen spielen, da lieber dann nochmal als Aushilfe. Genau, du hast schon gesagt, also ja, Witte kann man noch vergessen, der wird sowieso starten, das ist klar, Vizekapitän, da müssen wir nicht drüber reden, da haben wir jetzt auch keine großen Alternativen, glaube ich, die wir reinwerfen können. Kojas daneben, sollte man wahrscheinlich auch kein großes anderes Experiment da machen. Die Frage ist halt nur, ob man halt Miyoshi und Holtmann von der Bank bringt, und ich muss halt sagen, mir hat halt Rasmussen ganz gut gefallen, das heißt, wenn der fit ist, kann man von mir aus eigentlich den ganz gerne auch mal direkt reinwerfen, also da hätte ich jetzt persönlich nichts gegen, würde ich mal sagen, einfach mal so.
1: Das ist ein Experiment, das funktionieren könnte.
0: Genau, und ja, dann muss man halt schauen, also Tars ist natürlich auch gesetzt, ob man dann halt Grimaldi wieder von vornherein spielen lässt oder ob man den da von der Bank bringt, da sind auch so ein paar Sachen, Hofmann ist natürlich auch gesetzt. Das heißt, lange Rede, kurzer Sinn, ein paar Veränderungen kann man schon machen, aber es wird so oder so auf jeden Fall eine gute Herausforderung, die wir da vor uns haben.
1: Das stimmt.
0: Ja, ansonsten, wenn man sich den nächsten Spieltag anguckt, wir werden euch jetzt nicht jegliche Partien nochmal sagen. Aber es gibt auf jeden Fall eine sehr, sehr interessante Partie, nämlich spielt Hannover gegen Wolfsburg. Die beiden Mannschaften, die jeweils enttäuscht haben am Sonntag.
1: Oh, das ist auf jeden Fall
0: sehr interessant, weil genau, und das Niedersachsen-Derby. Das heißt, das wird auf jeden Fall auch sehr interessant. Da lohnt es sich am Sonntag einzuschalten. Ansonsten VfL spielt 18:30 am Freitag wieder zu einer sehr, sehr interessanten Uhrzeit.
1: Wo wir bei Derbys sind übrigens, führt gegen Nürnberg.
0: Oh ja, auch interessant. Ist sehr, sehr guter Spieltag eigentlich. Ne? Das heißt, guckt euch an, Braunschweig gegen Bochum auf dem Freitag, dann habt ihr zwei Derbys. Einmal samstags Fürth gegen Nürnberg und sonntags Hannover gegen Wolfsburg. Also fußballerisch wird es da bestimmt gut abgehen. Jetzt haben wir für euch nochmal einen Song natürlich, nämlich Kalter Wind von Killian Knight.

0: Wenn mal wieder es einem Bochum eine Baustelle gibt, ist es ja an der Ruhr-Uni nichts Ungewöhnliches, dass hier nichts läuft. Aber was ist, wenn sich an der Ruhr-Uni eine Subgesellschaft einer geheimen Welt befindet? So wie in Rebecca Kelschbachs neuem und ersten veröffentlichten Buch Die Auren Europas. Sie hat mit CT-Reporterin Julia Baumann über ihr Fantasy-Buch und das Schreiben von Büchern generell gesprochen.
1: Mal ganz ehrlich, wie oft seid ihr schon durch die Uni gelaufen? Auf dem Weg zum Seminar oder zur Mensa und auf einmal mitten im Weg eine Baustelle? Die Tür ist verschlossen und ihr seid der festen Überzeugung, dass da doch letzte Mal noch ein Weg war. Jetzt stellt euch mal vor, es gibt einen ganz simplen Grund, warum manche Wege nicht mehr existieren. Was ist, wenn da eine ganz andere Welt ist, an der magischer Unterricht stattfindet? So ist es nämlich auch im Buch Die Auren Europas graue Flammen von Rebecca Kelschebach. Sie ist hier Studentin an der Ruhr-Uni und hat mir erzählt, dass ihr die Ruhr-Uni mit die Idee für ihr Buch gegeben hat. Rebecca hat mir erzählt, dass sie die Idee zu ihrem Buch schon am Anfang ihres Studiums hatte. Sie erzählt mir auch, wie sie mit dem Schreiben angefangen hat.
2: Also angefangen mit dem Geschichtenerzählen habe ich tatsächlich sogar bevor ich schreiben konnte. Also ich habe im Kindergartenalter schon mir immer Geschichten zu irgendwas ausgedacht und habe damit auch nie aufgehört. Habe auch schon in der Grundschule immer gesagt, dass ich Autorin werden möchte. Und natürlich kam immer wieder das Leben dann irgendwie dazwischen mit Auslandsaufenthalten und so weiter. Aber ich habe nie aufgehört zu schreiben. Tatsächlich keine Fanfictions, das habe ich nie so wirklich gemacht, sondern immer mit der Ambition, es soll was Eigenes sein mit eigenen Welten und irgendwann mal ein Buch werden. Das ist jetzt das dritte Buch, das ich geschrieben habe und das erste, was ich dann wirklich veröffentlichen wollte.
1: Mal kurz zurück zu Rebeccas Roman. In Die Auren Europas geht es um die Studentin Anja, die sich nach einem Erdbeben als einzige an das Erlebnis erinnern kann. Sie erfährt von einer geheimen Subgesellschaft an der Ruhr-Uni, stößt auf verborgene Orte in und unter ihrer Stadt und lernt Magie und ihre eigene Aura kennen. So viel zum Inhalt, ohne euch da jetzt zu spoilern. Mich hat dann noch ganz persönlich interessiert, wie man am besten mit dem Schreiben anfangen kann. Rebecca hat mir folgende Tipps gegeben.
2: Das kommt ein bisschen drauf an, was dann so das Ziel dahinter ist. Also wenn man einfach erstmal für sich kreativ schreiben möchte, dann auf jeden Fall einfach anfangen. Es gibt aber auch sehr viele Schreibtipps im Internet. Am bekanntesten wahrscheinlich Show, Don't Tell. Also dass man versucht, die Sinne wirklich mit reinzunehmen und nicht irgendwie erzählt, eine Figur ist wütend, sondern damit der Körpersprache, der Gestik, oder den Gefühlen, die die Person in sich hat, dann arbeitet.
1: So, und für alle, die sich jetzt für das Buch interessieren, hat Rebecca mir noch die erste Seite aus ihrem Buch mitgebracht.
2: Kapitel 1. Magie gehört nicht ins Ruhrgebiet. Anja. Falsch. Wieder hatte ich den falschen Weg gewählt. Inmitten der Betonwände dieses Labyrinths sank ich zu Boden und unterdrückte den Impuls, mich zusammenzurollen und zu schreien. Stattdessen sah ich zu Felix auf. Er hatte die Orientierung eines historischen Seefahrers, aber hier fiel es selbst ihm schwer zu erraten, welche Abzweigung zu GABF 04252 führte. Ich drehte den Lageplan, doch das Gewirr aus verästelten Strichen entzog sich jeder Logik. Oder der Seminarraum existiert nicht. Felix zog mich auf die Füße, nahm mir den Zettel aus der Hand und drehte ihn seinerseits. Ich glaube, wir sind... Sein Finger schwebte über wilden Linien, die nichts und alles darstellen könnten. Dann müssten wir da lang. Er zeigte auf ein Fenster. Ratlos sah ich in den begrünten Innenhof, den man nicht betreten durfte. Auf einem Ast saß ein Vogel und sang ein Lied, als wollte er uns auslachen. Entschlossen strich ich das brüchige Papier an der Fensterscheibe glatt. Stimmte Felix zu, es auf der Nordseite des Gebäudes zu probieren. Wie auch immer wir ohne Kompass und Abrisshammer dahin kommen sollten.
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1: Ja, wir haben 23 Grad, die Sonne scheint, es ist ein wunderbarer Tag und im Laufe des Tages kommt auch kein Regen dazu. Wir gehen sogar nochmal hoch so auf 25 Grad bis sogar auf den Abend an sie 27 Grad. Dienstag ist ein bisschen kälter, aber bringt uns trotzdem immer noch im Laufe des Tages 24 Grad und Sonne. Das heißt, wir können weiterhin das schöne Wetter gemeinsam genießen.
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1: Der WDR-Verkehr hat keine Meldung für euch. Ich hoffe, ihr kommt dementsprechend alle wunderbar durch.
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1: 10.30 Uhr bei CT, das Radio in der Frühschicht mit mir, Finn und Moritz. Wir haben es fast geschafft, nur noch eine halbe Stunde, Moritz.
2: Genau, nur noch eine halbe Stunde. Wir könnten durchaus mal ein bisschen länger das machen, aber das müssen wir halt mal schauen, wie das so war. Hier ist meine Entschuldigung umgefallen.
1: Moment. Ja, das passiert, wenn man in der Ecke da hinten steht.
2: Oh mein Gott.
1: Nachdem Moritz das Studio demoliert hat, wird er danach auch noch meine Gesundheit demolieren mit einem Getränk, was er sich überlegt hat. Aber da kommen
2: oder
1: wir gleich
2: verbessern.
1: Jetzt zu. Oder verbessern. Mal schauen, vielleicht bräuchte danach auch einen Herzschrittmacher. Auf jeden Fall weiß ich, dass wir für den nächsten Song wahrscheinlich kein Herzschrittmacher brauchen, aber gut Autotune genutzt wurde. Nämlich jetzt kommen The Strokes mit Lonely in the Future.

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0: Zweifel für den Zweifel von Tokotronic Schall und Wahn ist das. Im Zweifel passt auch ganz gut, denn Finn ist hier gerade ein bisschen am Zweifeln mit dem Getränk, was ich ihm kredenzt habe.
1: Das riecht so wild.
0: Du hast kein Vertrauen, aber du kannst mir vertrauen, ich weiß, was ich tue. Der Punkt ist der.
1: Es riecht wie Maximix, sorry. Mach weiter.
0: Es sieht aus wie Maximix, fairerweise. Ich schreibe gerade zwei Seminararbeiten und brauche so viel Koffein, wie ich kriegen kann. Und ich habe etwas herausgefunden. Ich bin ja kein Experte, so was generelle Arten von Kaffee angeht. Das interessiert mir recht wenig. Ich trinke sehr gerne Kaffee, aber wie der ist, weiß ich jetzt, interessiert mich jetzt so nicht. Ein Americano, habe ich gelernt, ist ja eine Mischung aus Espresso und Wasser, also verdünnter Espresso. Aber das Problem ist, Finn, bei verdünntem Espresso, der ist halt verdünnt. Was soll das? Mhm. Und ich habe gleichzeitig gelernt, Kaffee mit so ein bisschen Säure dabei ist eigentlich eine ganz nice Sache.
1: Ist das so?
0: Und wenn du da ein bisschen Zucker dann noch dazu packst oder Süßstoff oder sowas, dann kannst du es auch ganz gut ausbalancieren. Meine Lösung für das Problem, und du siehst es vor dir, es ist ein White Monster Americano. Ich zu Hause mache ihn mit meinem kleinen Mokka-Pot, dass ich so eine Art Espresso quasi bekomme. Was wir jetzt gemacht haben hier, ist ein, ja, dann doch recht normaler Filterkaffee, aber mit weißem Monster drin, der, wie manche von euch vielleicht wissen, ein bisschen säurig ist, ein bisschen süß ist. Und ich muss ganz ehrlich gestehen, auch wenn ich gar kein Fan dieser Marke bin, der kann was.
1: Ihr müsst euch meine POV so vorstellen, dass während Moritz hier sehr ruhig seine Kreation erklärt, ich nur von draußen absolut disgustete Gesichter sehe, die einfach mir nur raten, das nicht zu tun oder schon mit einer wahrscheinlich schon irgendwie den Notruf auf dein Handy vorgetippt haben. Aber gut, also, Moritz, ich habe ja auch schon mit dir so eklige Dinge gegessen. Dagegen
0: das ist nicht jetzt eklig. Es schmeckt anders als Kaffee. Du würdest nicht erwarten, dass Kaffee so schmeckt. Aber es schmeckt es nicht widerwärtig. Überhaupt nicht, finde ich. Aber bild dir deine eigene Meinung.
1: Ja, wir sehen uns auf der anderen Seite.
0: Prost.
2: Also
0: ich muss sagen, das geht voll klar.
1: Also, das schmeckt halt ein bisschen, also ich finde, es schmeckt halt wie Maximix ohne Kohlensäure.
0: Ja, ja.
1: Ich weiß nicht.
0: Aber es dafür voller Koffein, also.
1: Ja, gut.
0: Ne, hey, also, was willst du mehr?
1: Also ich weiß nicht, also es ist dadurch halt auch so süß und ich merke das jetzt schon. Also, mein Gott. Also wenn du davon wirklich so ein ganzes Behältnis trinkst, Moritz, ich glaube, dann...
0: Da hat der Tag Struktur.
1: Da hat der Tag Struktur, dann hat die Nacht auf jeden Fall keinen Schlafen mehr.
0: Ah, schauen wir mal.
1: Also wir können auf jeden Fall versuchen, das gleich noch
0: ich eine Weile nach außen zu schreiben. Ich würde noch weiter rum experimentieren, neue Geschmacksrichtungen entdecken. Vielleicht so ein bisschen Pfirsich da drin schadet auch nicht, wer weiß.
1: Ja, also ich meine, das Einzige, an das ich gerade denken kann, ist Kaffee und was Süßes.

0: Kaffee und Süßes war das von Kapatult. Und wenn ihr ein bisschen mal aufpasst, merkt, dass wir immer neue Musik spielen. Einen ganz besonderen Song hat unser CT-Reporter Philipp Smukala für euch ein bisschen aufbereitet.
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2: Der Singer-Songwriter von heute sieht wohl etwas anders aus als noch in meiner Jugend. Einer der bekanntesten aufstrebenden Popstars meiner Jugend war wohl Ed Sheeran, der dadurch Bekanntheit erlangte, dass er Ende der 2000er die Londoner Straßen mit einer Gitarre tourte. Brandon Bee hat, wie viele andere aufstrebende MusikerInnen heutzutage, einen etwas anderen Weg eingeschlagen. Mit Pocket Operator, Metronom und Gitarre nimmt er im Park Performances für Social Media auf, wo er sich eine kleine Fanbase aufbaut. Unser CT-Song der Woche, My Roommates Are Playing D&D von Brandon Bee, wird ebenfalls durch das Klicken eines Metronoms eröffnet, das über die Dauer des gesamten Songs dann im Hintergrund zu hören ist. Der Song erzählt aus der Perspektive eines einsamen lyrischen Ichs, das alleine in seinem WG-Zimmer sitzt, während nebenan immer wieder eine laute Gruppe Dungeons & Dragons spielt. Der traurige Ton in der Stimme und die minimalistische Instrumentalisierung lassen das Lied sehr intim und den Text aufrichtig und schmerzvoll wirken. Die Textzeilen, in denen das lyrische Ich Spielmechaniken anspricht, mit denen überprüft werden kann, ob ein Charakter in D&D eine Aktion überlebt, können deshalb auch als Metaphern für Suizid gelesen werden. Viele MusikerInnen sind mittlerweile müde davon, ihre Musik auf Social Media promoten zu müssen, damit ihre neuen Singles die Aufmerksamkeit bekommen, die sie sich wünschen. Für kleinere Artists sind solche Plattformen aber leider auch oft die beste Möglichkeit, ein Publikum zu erreichen und Agenturen und Plattenfirmen auf sich aufmerksam zu machen. Brandon Bee, Interpret unseres CT-Songs der Woche, wurde kurz vor Release seiner ersten EP jedenfalls von Paladin Artists gesigned und wir können nur hoffen, dass er damit auch bald Live-Shows spielen wird. Bis dahin läuft Brandon Bee jedenfalls erstmal bei CT das Radio mit unserem CT-Song der Woche, My Roommates Are Playing D&D.

0: war Dungeons & Drill mit dem neuen Song Several Got Away. Und hey, es ist 10.52 Uhr, das heißt, wir sind für heute schon durch mit unserer Frühschicht.
1: Wahnsinn, we also got away.
0: Ja, crazy.
1: Ja, nee, es ging jetzt relativ schnell, ne? Jetzt, ich bin auch noch von diesem Getränk, okay, ich habe ehrlicherweise nicht viel getrunken, aber dieses kleine bisschen hat mich jetzt nochmal Energie gegeben für den Schluss.
0: Also und ich hatte zwischendurch ein zweites Glas und mir geht's blenden.
1: Ja, reden wir nochmal ein paar Stunden drüber, vielleicht kann mal irgendwer nochmal später nach Moritz gucken, wenn der dann der OB an seinen Hausarbeiten arbeitet, ob da noch alles okay ist. Danke an der Stelle. Nein, du bist ja, glaube ich, in der Hinsicht schon abgehärtet. Aber ja, die Schicht an sich ist jetzt genau vorbei. Ich hoffe, ihr hattet alle viel Spaß. Ich hatte es auf jeden Fall. Ich hoffe, du auch, Moritz.
0: Auf jeden Fall hatte ich das.
1: Fantastisch. Wir werden uns wahrscheinlich auch wieder in 2 Wochen hören. Würde ich jetzt mal so in den Raum werfen.
0: Eher 3 Wochen,
1: eher
0: aber
1: drei
0: da reden
1: Wochen.
0: Wir gleich nochmal in Ruhe drüber.
1: Darüber reden wir gleich nochmal in Ruhe, wenn ihr nicht mehr mithören könnt. Genau, dann sehen wir uns entweder in 2 oder in 3 Wochen. Und jetzt haben wir zum Schluss nochmal einen Song mit einem viel zu langen Namen, Moritz.
0: Genau, Charlie Sheen reaches out to the Fats von den Mountain Goats, die am Freitag überraschend ein Album rausgebracht haben, was mich sehr erfreut, weil es ein sehr gutes Album ist. Darum hört nicht auf, CT zu hören, aber vielleicht hört ihr parallel auf dieses neue Mountain Goats Album.
1: Da habt ihr doch gute Tipps mitbekommen. Ansonsten wünsche ich euch auch noch einen wunderbaren weiteren Start in den Tag.
0: Wiedersehen.

0: Als Aktionsmenü in der Mensa gibt es heute Spaghetti Bolognese. Im Komponentenessen könnt ihr zwischen veganem Gyros mit Tzatziki und Hähnchen-Gyros mit Tzatziki wählen. Und an der Sprintertheke könnt ihr heute sizilianische Ricotta-Schupfnudeln bekommen.
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2: It's DJ President fucking your party up.
3: Diejenigen, die eine Bevölkerung in der Politik vertreten, müssen natürlich ein Verständnis für die Bevölkerung haben und müssen natürlich auch in der Mitte der Gesellschaft leben.
4: Hoi, hoi.

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1: Ich habe mir aber auch noch ein kleines Büchlein gekauft. Es heißt Mitgehorcht von Jean-Paul Pastor Guzman. Er lebt in Berlin und ist Fotograf. Aber was er halt nicht in Bildern festhalten kann, schreibt er in so ein kleines Notizbuch. Um ein Beispiel zu nennen. Doch, das war voll schön, wie du meine Brüste geküsst hast. Aber ich wollte mein Sudoku machen.
2: CC. Vielen Märkten.
3: 25. Mai.
2: Genau, da war der Beitrag schon. Aber den muss ich noch anmoderieren.
3: CC.
1: Falls ihr noch nicht wisst, was ihr am Wochenende machen wollt, dann hat die Redaktion eine Empfehlung für euch.
2: So, die Empfehlung kommt jetzt.
3: CC.
4: Die genaue Anzahl der möglichen Kriegsdienstverweigerer ist derzeit nicht bekannt. Italien überlegt, zurück in die Atomenergie einzusteigen.
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2: Ja, momentan sind es 70 Grad.
3: CC.
2: Ja, also meine DJ-Karriere
1: auf dem Kampf.
2: Genau, meine 70, habe ich 70 gesagt?
4: Ja, ja Leute, es sind 70 Grad. 17.
2: Ja, meine DJ-Karriere ist noch nicht vorbei und es ist auch sehr warm hier. Der Vogel war schon da. Ich bin einfach schockiert,
1: 70 Grad hier im Studio.
2: Dass die Schlange im Müll ist. Es ist alles ganz schlimm. Und da passieren dann schon mal Dinge.

Wo bist du nochmal bei Jackson? Wie bist du nochmal von Jackson inspiriert? Hattest du noch Mathe bei Jackson? Hattest du nicht noch in Frankreich studiert?

0: Als Aktionsmenü in der Mensa gibt es heute Spaghetti Bolognese. Im Komponentenessen könnt ihr zwischen veganem Gyros mit Tzatziki und Hähnchen-Gyros mit Tzatziki wählen. Und an der Sprintertheke könnt ihr heute sizilianische Ricotta-Schupfnudeln bekommen.
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1: Falls ihr nach dem stressigen Unitag nach etwas Achtsamkeit sucht, habe ich einen guten Tipp für euch. Denn jede und jeder kennt es doch, diese Momente, in welchen eine Gruppe von Personen an einem vorbeigeht und öfter als nicht schnappt man dabei Gesprächsschnipsel auf, die kontextloser nicht sein könnten. Nehmt euch also Stift und Papier, sucht einen Ort zum Sitzen mit vielen FußgängerInnen und fangt an zu lauschen. Was euch besonders auffällt, wird in 1 bis 2 Sätzen wie ein Zitat aufgeschrieben. Dabei können witzige Momente oder tiefgehende Gespräche genauso besonders sein wie alltägliche Bemerkungen oder vielleicht sogar reine Beobachtungen vom Verhalten der Personen. Das Ganze soll selbstverständlich respektvoll gehalten werden. Es geht gar nicht darum, sich über andere lustig zu machen, sondern bewusst bei sich zu sein und in dem Moment anzukommen. Mir persönlich helfen solche kleinen Übungen vor allen Dingen dann, wenn ich am Tag viel von A nach B hetzen musste, da das Stillsitzen den Körper erdet. Die Zitate können schließlich als Sammlung zusammengestellt werden und versetzen einen bei Gelegenheit zurück in den Moment der Ruhe.

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1: 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Neben den von Menschen gemachten Emissionen trägt aktuell speziell die Vielzahl an Wald- und Buschbränden zu einer Erhöhung der CO2-Emissionen in der Atmosphäre bei. Um dem Ganzen entgegenzuwirken, haben Forscher der University of California und John Yoo ein gekoppeltes Erdsystemmodell entwickelt. Anhand von früheren Experimenten konnte man bereits erkennen, dass sich bei der Freisetzung von Eisenpartikeln in die oberflächennahe Meeresschichten eine Algen- bzw. Planktonblüte bilden kann. Diese Planktonblüte soll dazu führen, dass die Organismen bei der Photosynthese CO2 binden. Über einen Zeitraum von 60 Jahren hinweg haben die Forschenden in 10 Regionen mithilfe ihres Modells die kontinuierliche Ozeaneisendüngung simuliert. Sie fokussierten sich dabei nicht nur auf die Düngungsphase selbst, sondern auch auf die anschließende Erholungsphase. Im Vergleich zum südlichen Ozean verzeichnete der äquatoriale Pazifik eine deutlich längere Erholungszeit. Dies lässt sich exemplarisch durch die veränderten Lebensgemeinschaften erklären. Es bleibt jedoch festzuhalten, rund die Hälfte des gebundenen CO2 gelangt unabhängig von der Region in dieser Erholungsphase wieder in die Atmosphäre. Problematisch sind und bleiben, wie die Studie gezeigt hat, die nicht einheitlich positiv oder negativen Effekte auf einzelne Staaten und Regionen. Trotzdem möchten die Forscher prinzipiell die Ozeaneisendüngung als Methode gegen den Klimawandel nicht vollständig ausschließen. Im spanischen Landkreis El Bierzo in der Region von León steht eine Menge an fruchtbarem Boden zur Verfügung. Im Zuge der sogenannten Landflucht, bei der immer mehr Menschen, meist aufgrund von beruflicher Perspektivlosigkeit, auf dem Land in die Stadt umziehen, wird dies der Region allerdings zum Verhängnis. Die Anzahl der Biomasse in den Wäldern steigt und damit auch die Brennstoffmenge in den Waldgebieten. Denn auch Vieh gibt es in den Wäldern kaum noch. Das EU-Forschungsprojekt Suburb hat sich nun damit beschäftigt, wie sich die Widerstandsfähigkeit der Wälder gegen die Brände erhöhen lässt. Auf der einen Seite ist es wichtig, bei der Wiederaufforstung auf verschiedene Baumarten zu setzen. Daran knüpft auch eine sorgfältige Forschung hinsichtlich der im Wald lebenden biologischen Vielfalt an. Auf der anderen Seite ergab die Forschung des Suburb, dass alleiniges Pflanzen von Bäumen nicht ausreicht. Bei extrem heißen Bränden drängt die Hitze ebenfalls in den Boden ein, sodass wichtige Mikroorganismen zerstört werden. Zu einer Verbesserung der Situation in Spanien soll unter anderem die sogenannte Transhumanz, sprich die Wanderschaft großer Tierherden zwischen Nord- und Südspanien, gefördert werden. Ohne vor allem aber die Bewirtschaftung durch uns Menschen lässt sich die Menge der Waldbrände nicht minimieren und wir können nicht mehr von den

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1: Falls ihr nach dem stressigen Unitag nach etwas Achtsamkeit sucht, habe ich einen guten Tipp für euch. Denn jede und jeder kennt es doch, diese Momente, in welchen eine Gruppe von Personen an einem vorbeigeht und öfter als nicht schnappt man dabei Gesprächsschnipsel auf, die kontextloser nicht sein könnten. Nehmt euch also Stift und Papier, sucht einen Ort zum Sitzen mit vielen FußgängerInnen und fangt an zu lauschen. Was euch besonders auffällt, wird in ein bis zwei Sätzen wie ein Zitat aufgeschrieben. Dabei können witzige Momente oder tiefgehende Gespräche genauso besonders sein wie alltägliche Bemerkungen oder vielleicht sogar reine Beobachtungen vom Verhalten der Personen. Das Ganze soll selbstverständlich respektvoll gehalten werden. Es geht gar nicht darum, sich über andere lustig zu machen, sondern bewusst bei sich zu sein und in dem Moment anzukommen. Mir persönlich helfen solche kleinen Übungen vor allen Dingen dann, wenn ich am Tag viel von A nach B hetzen musste, da das Stillsitzen den Körper erdet. Die Zitate können schließlich als Sammlung zusammengestellt werden und versetzen einen bei Gelegenheit zurück in den Moment der Ruhe.

Was mich an Bildern stört, sind die Farben. Was mich an Mustern stört, ist die Struktur. Was mich an Party stört, sind die Leute. Was mich am Fernsehen stört, ist das Programm. Was mich am Internet stört, sind die Provider. Was mich an der Pest stört,

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1: Mit Hanna Liefke. Neben den von Menschen gemachten Emissionen trägt aktuell speziell die Vielzahl an Wald- und Buschbränden zu einer Erhöhung der CO2-Emissionen in der Atmosphäre bei. Um dem Ganzen entgegenzuwirken, haben Forscher der University of California und JANU ein gekoppeltes Erdsystemmodell entwickelt. Anhand von früheren Experimenten konnte man bereits erkennen, dass sich bei der Freisetzung von Eisenpartikeln in die oberflächennahe Meeresschichten eine Algen- bzw. Planktonblüte bilden kann. Diese Planktonblüte soll dazu führen, dass die Organismen bei der Photosynthese CO2 binden. Über einen Zeitraum von 60 Jahren hinweg haben die Forschenden in 10 Regionen mithilfe ihres Modells die kontinuierliche Ozeaneisendüngung simuliert. Sie fokussierten sich dabei nicht nur auf die Düngungsphase selbst, sondern auch auf die anschließende Erholungsphase. Im Vergleich zum südlichen Ozean verzeichnete der äquatoriale Pazifik eine deutlich längere Erholungszeit. Dies lässt sich exemplarisch durch die veränderten Lebensgemeinschaften erklären. Es bleibt jedoch festzuhalten, rund die Hälfte des gebundenen CO2 gelangt unabhängig von der Region in dieser Erholungsphase wieder in die Atmosphäre. Problematisch sind und bleiben, wie die Studie gezeigt hat, die nicht einheitlich positiv oder negativen Effekte auf einzelne Staaten und Regionen. Trotzdem möchten die Forscher prinzipiell die Ozeaneisendüngung als Methode gegen den Klimawandel nicht vollständig ausschließen. Im spanischen Landkreis El Bierzo in der Region von León steht eine Menge an fruchtbarem Boden zur Verfügung. Im Zuge der sogenannten Landflucht, bei der immer mehr Menschen, meist aufgrund von beruflicher Perspektivlosigkeit, auf dem Land in die Stadt umziehen, wird dies der Region allerdings zum Verhängnis. Die Anzahl der Biomasse in den Wäldern steigt und damit auch die Brennstoffmenge in den Waldgebieten. Denn auch Vieh gibt es in den Wäldern kaum noch. Das EU-Forschungsprojekt Suburb hat sich nun damit beschäftigt, wie sich die Widerstandsfähigkeit der Wälder gegen die Brände erhöhen lässt. Auf der einen Seite ist es wichtig, bei der Wiederaufforstung auf verschiedene Baumarten zu setzen. Daran knüpft auch eine sorgfältige Forschung hinsichtlich der im Wald lebenden biologischen Vielfalt an. Auf der anderen Seite ergab die Forschung des Suburb, dass alleiniges Pflanzen von Bäumen nicht ausreicht. Bei extrem heißen Bränden drängt die Hitze ebenfalls in den Boden ein, sodass wichtige Mikroorganismen zerstört werden. Zu einer Verbesserung der Situation in Spanien soll unter anderem die sogenannte Transhumanz, sprich die Wanderschaft großer Tierherden zwischen Nord- und Südspanien, gefördert werden. Ohne vor allem aber die Bewirtschaftung durch uns Menschen lässt sich die Menge der Waldbrände nicht minimieren und wir können nicht mehr

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2: Falls ihr nach dem stressigen Unitag nach etwas Achtsamkeit sucht, habe ich einen guten Tipp für euch. Denn jede und jeder kennt es doch, diese Momente, in welchen eine Gruppe von Personen an einem vorbeigeht und öfter als nicht schnappt man dabei Gesprächsschnipsel auf, die kontextloser nicht sein könnten. Nehmt euch also Stift und Papier, sucht einen Ort zum Sitzen mit vielen FußgängerInnen und fangt an zu lauschen. Was euch besonders auffällt, wird in ein bis zwei Sätzen wie ein Zitat aufgeschrieben. Dabei können witzige Momente oder tiefgehende Gespräche genauso besonders sein wie alltägliche Bemerkungen oder vielleicht sogar reine Beobachtungen vom Verhalten der Personen. Das Ganze soll selbstverständlich respektvoll gehalten werden. Es geht gar nicht darum, sich über andere lustig zu machen, sondern bewusst bei sich zu sein und in dem Moment anzukommen. Mir persönlich helfen solche kleinen Übungen vor allen Dingen dann, wenn ich am Tag viel von A nach B hetzen musste, da das Stillsitzen den Körper erdet. Die Zitate können schließlich als Sammlung zusammengestellt werden und versetzen einen bei Gelegenheit zurück in den Moment der Ruhe.

0: Game. Anstatt nur durch die Stadt zu bummeln, lohnt es sich auch, bei den vielen Märkten und Events vorbeizuschauen, die über die Sommermonate in vielen Großstädten so angeboten werden. Was man auf diesen Märkten alles so entdecken kann? Ja, das stellt euch jetzt CT-Reporterin Johanna Brennecke vor.
1: Am 25. Mai ereignete sich im koreanischen Restaurant Kimbap Spot in Bochum etwas ganz Besonderes. Für einen Tag fand im Restaurant ein Markt für lokale KünstlerInnen, Kollektive und UnternehmerInnen statt.
2: Ich laufe gerade über den Ostring zum Vegan Spring Market in Bochum. Der Markt findet heute im Kimbap Spot statt. Das ist ein Restaurant, das sich heute in einen kleinen Markt verwandelt. Bei dem guten Wetter ist auch die Außenterrasse aufgebaut. Aber ich glaube, der Verkauf findet innen statt. Deswegen gehen wir mal rein.
1: Während das Restaurant normalerweise in einem großen Raum und auf der Außenterrasse vegane koreanische Spezialitäten anbietet, sieht es heute etwas anders aus. Die Esstische sind verrückt, die Stühle sind nur im hinteren Bereich anzufinden und statt Essen befindet sich an jedem Tisch ein anderes Angebot, ähnlich einer kleinen Messe. Von außen sieht man bereits eine Ansammlung bunter Blumen und durch den Eingang erhascht man einen Blick auf die Gebäckauswahl. Schon eine Stunde nach der Eröffnung, als meine Mitbewohnerin und ich eintreffen, tummeln sich einige Menschen zwischen den Ständen. Auf der Außenterrasse sind fast keine Plätze mehr frei. Durch die Tür hinein zur rechten Seite kann man Essen und Getränke bestellen. Auf der linken Seite sind dann die verschiedenen Stände aufgebaut. Es ist etwas eng, aber man findet immer eine Lücke, um hindurchzugehen. Die Stände reichen bis nach hinten zu einem Durchgang mit Trennwand, hinter welchem sich weitere Sitz- und Essgelegenheiten befinden. Neben einem speziellen restauranteigenen Menü für diesen besonderen Montag gab es auch Süßspeisen der Patisserie Kaya zu probieren. Was angeboten wurde und wie die Teilchen zum Vegan Spring Market kamen, bespreche ich mit der Eigentümerin Tabea.
3: Ich habe vor 6 Monaten in der Hernerstraße 3 in Bochum meine Patisserie eröffnet. Heute auf dem Vegan Spring Market bin ich mit meinen süßen Sachen, weil meine Patisserie komplett vegan ist. Und ich habe handgemachte Croissants, Zimtknoten, Kardamomknoten, verschiedene Küchlein.

0: und auch Hefeschnecken mitgebracht.
1: Bevor ich aber weiter auf dem Markt stöbern konnte, musste ich mir einfach eine der Hefeschnecken holen, ehe sie ausverkauft waren. Zum Essen haben wir uns bei dem guten Wetter natürlich nach draußen gesetzt.
2: Was ist denn das?
3: Das ist eine Hefeschnecke mit Matcha-Creme und Erdbeere.
2: Darf ich probieren?
0: Ja, gerne.
2: Weil not gonna lie, bin ja auch fürs Essen hier. Die vegane Hefeschnecke ist soeben gekentert. Schmeckt auf jeden Fall sehr geil, würde ich sagen. Nice. Sieht nicht nur gut aus, sondern schmeckt auch gut.
1: Von der Hefeschnecke gestärkt, habe ich mich dann wieder an die Stände getraut. Dabei bin ich auch mit ein paar Gästen ins Gespräch gekommen, die mir erzählt haben, wie ihnen der Markt gefällt und warum sie heute vorbeigekommen sind.
4: Voller, als ich gedacht habe, aber gefällt mir sehr gut. Alles sehr kleine Unternehmen und ja, mal gucken. Noch nicht alles probiert, aber das kommt bestimmt noch. Wir sind öfter auch hier bei Kimbapspot und dann haben wir gesagt, wir haben nichts anderes vor und dann einfach mal vorbeigekommen.
5: Ich finde es schön, wie viele verschiedene Stände hier sind. Das Thema vegan ist ja ein sehr weites Feld und von daher glaube ich, dass da auch noch einige dazukommen könnten. Ich finde es toll, dass es diese Idee gibt und dass die auf diese Weise eben präsentiert wird.
6: Wir sind hier, um einmal über den Markt zu laufen, vor allem ein bisschen was zu essen und zu schauen, was es hier so gibt. Und wir haben uns den Rest schon angeguckt, haben schon einen alkoholfreien Wein probiert, haben den Chai-Sirup probiert. Bisher sehr zufrieden.
1: Als nächstes widmete ich mich den künstlerischen Angeboten. Neben Anirei und Sarah Plüss ist auch Maxi als ein Teil von Flowers Flowers mit einem Blumen-Pop-Up vor Ort. Maxi hat mir erzählt, wie sie und ihre Mitgründerin Shaya sich kennengelernt haben und wie sie auf die Idee gekommen sind, gemeinsam Blumen zu verkaufen.
7: Wir sind zusammen in die RUB gegangen und genau haben da ganz lange Medienwissenschaften studiert und haben uns irgendwann gedacht, dass wir was Schönes machen wollen. So, die ganze Idee ist ein bisschen aus Shayas Kopf gekommen auf jeden Fall. Sie hat mich irgendwann mal angesprochen und meinte so, Maxi, sollen wir nicht einfach mal Blumen verkaufen? Dann meinte ich so, ja, auf jeden Fall, weil wir beide halt generell Blumen lieben und haben wir einfach angefangen vor jetzt mittlerweile 3 Jahren und seitdem läuft es eigentlich sehr gut. Jedes Mal ist richtig toll.
1: Nachdem ich mir alle Stände angeschaut habe und einen Kombucha und einen Silly-Worm-Sticker gekauft habe, musste ich jetzt auch noch was Herzhaftes probieren.
8: Jetzt sitze ich hier draußen. Ich habe gerade mein Essen bekommen. Ich habe eine Tofu-Bowl bestellt und Tok mit Teriyaki-Soße. Und in der Tofu-Bowl ist obviously Tofu drin und aber auch ein bisschen Sprossen und Kimchi, Reis. Sieht auf jeden Fall sehr lecker aus. Könnte ein bisschen scharf sein. Wir probieren mal. Kleines bisschen scharf, aber kann man auf jeden Fall machen. Ist sehr lecker. Probieren wir noch die Tok. Das sind Reiskuchen, frittierte. Top Geschmacksprofil, kann ich empfehlen.
1: Nach etwa 2 Stunden Aufenthaltszeit, einigen impulsiven Kaufentscheidungen, einem vollen Bauch und mit guter Laune haben wir uns dann wieder auf den Weg nach Hause gemacht. Bevor es aber endgültig auf den Nachhauseweg ging, musste ich noch einen kurzen Zwischenstopp bei Maxi einlegen.
8: Nach dem Essen habe ich mir natürlich auch noch einen schönen Blumenstrauß zusammenstellen lassen. Pfingstrosen mussten am Pfingstmontag natürlich sein und die Maxi hat mir dann einen richtig schönen Strauß drumherum gebastelt.
1: Ich bin immer auf der Suche nach Events, bei denen man lokale KünstlerInnen und Kollektive unterstützen kann. Beim Rausgehen waren meine Hosentaschen jedenfalls voll mit neuen Visitenkarten und ich freue mich jetzt schon auf den nächsten Markt oder auch ein Flower-Pop-Up.
0: Also ich weiß ja nicht, wie es euch geht. Ich habe jetzt echt Hunger bekommen. Und wenn ihr auch Lust habt, neue KünstlerInnen kennenzulernen und vor allen Dingen auch gutes Essen zu genießen, dann schaut doch einfach mal bei euch in eurer Stadt nach Events und lasst euch dort inspirieren.

0: Es sind ja oft die kleineren Situationen im Alltag, die einen doch etwas länger beschäftigen, als man eigentlich so denkt. CT-Reporterin Franziska Lison erzählt euch auch jetzt, warum.
1: Ich habe immer gedacht, Menschen, die sich über andere Menschen aufregen, wären einfach nur schlecht gelaunt. Mittlerweile ertappe ich mich aber selbst dabei, wie ich innerlich dieselben Diskussionen führe wie ein Rentner am Küchenfenster, der über Menschen schimpft, die einfach Spaß haben. Dabei bin ich erst 22. Vielleicht bin ich aber auch einfach nur empfindlich, wenn es um Rücksicht im öffentlichen Raum geht. Einerseits verstehe ich ja, dass es nun mal einfach Orte gibt, an denen sich viele Menschen gleichzeitig aufhalten. Da kann ich natürlich nicht erwarten, dass absolute Stille herrscht. Das möchte ich aber auch gar nicht. Aber zwischen normalem Alltagslärm und kompletter Rücksichtslosigkeit liegt eben doch ein kleiner Unterschied. Zum Beispiel, man sitzt entspannt mit Freunden in der Stadt und unterhält sich. Zumindest so lange, bis jemand mit seiner Bluetooth-Box meint, unser Gespräch zu unterbrechen, weil unbedingt alle um ihn herum wissen müssen, was für Musik er gerade hört. Oder der überall bekannte Moment, wenn man seine Kopfhörer vergessen hat und sich gerade versucht, damit abzufinden, dass man den ganzen Weg zur Uni rawdoggen muss, nur damit sich zusätzlich dazu eine Person neben dir entscheidet, ihr privates Telefonat mithilfe der Lautsprecherfunktion zu einem öffentlichen, unfreiwilligen Podcast zu verwandeln. Warum gehen Basic-Verhaltensregeln in der Öffentlichkeit an einigen anscheinend einfach vorbei? Ist man in seinen eigenen vier Wänden oder ist weit und breit keine Menschenseele zu sehen, ist es mir auch wirklich egal, was man so treibt. Aber sobald dein Personal Space meinen einnimmt und du das irgendwie einfach ignorierst, finde ich das einfach nur frech. Da stößt ab und zu auch mal beim Rausgehen aus der Bahn meine Schulter ganz leicht an die Leute, die sich dazu entscheiden, mitten im Weg stehen zu bleiben. Aber vor allem viele verurteilende oder auch einfach nur verwirrte Blicke werden meinerseits an solche Leute zugeworfen. Ob das alles irgendwie etwas bringt, ich weiß ja nicht so genau. Mindestens gibt es mir aber das Gefühl, ich habe meinen Personal Space beim Verlassen des Aufzugs oder der Bahn genügend verteidigt. Ob ignorante Person XY zumindest in dem Moment, in dem mein auf jeden Fall sehr, sehr böse wirkender Blick ihren kreuzt, auch nur für eine Millisekunde ihre Lebensentscheidungen hinterfragt, die Hoffnung stirbt zuletzt. Aber so lange bleibe ich dabei, mich über diese Menschen zu ärgern und noch einige weitere irritierte Blicke um mich herum zu werfen.
0: Vielleicht reicht ja manchmal schon ein kurzer Blick für die Menschen um uns herum, um einigen ein wenig Stress zu ersparen. Die Hoffnung auf mehr Rücksicht füreinander.

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1: Mit Johanna Brennecke. Die weltweite Verschiebung der Lebensräume von Schmetterlingen nimmt ein größeres Ausmaß an, als bisher angenommen. Ein Team von WissenschaftlerInnen unter der Leitung der australischen Monash University liefert erstmals eine weltweite Analyse über den Insektenrückgang und die Verschiebung der verbleibenden Schmetterlingsarten. Die Forschenden konnten herausarbeiten, dass 1758 Arten bzw. rund jede zehnte bekannte Schmetterlingsart ihren Lebensraum verlassen haben. Es wurden 9 Bedrohungskategorien aufgestellt, die die Abwanderung der Schmetterlinge bedingen. Klimawandel ist für etwa 80% der dokumentierten Fälle verantwortlich. Des Weiteren stellen die Intensivierung der Landwirtschaft, Bauvorhaben und Verkehr Bedrohungen für die Schmetterlinge dar. Ein Teil der Ausrüstung schwedischer Schiffswracks des Jahres 1715 wurde vor Rügen und Usedom geborgen. UnterwasserarchäologInnen bargen unter der Leitung des Landesamtes für Kultur und Denkmalpflege eine rund 400 Kilogramm schwere Bronzekanone und einen großen Kupferkessel. Die beiden schwedischen Schiffe, die Fregatte Postillon und das bewaffnete Handelsschiff Sizilie, sanken in der Endphase des Großen Nordischen Krieges 1715 im Treibeis. Aufgrund des rapiden Sinkens beider Schiffe und den günstigen Konditionen im salzarmen Brackwasser der Ostsee sind die Schiffe mit einem Großteil ihrer ursprünglichen Ausrüstung erhalten. Forschende erhoffen sich mithilfe des Wracks Einsichten in den Alltag und das Vorgehen der schwedischen Marine vor etwa 300 Jahren zu gewinnen.
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Wo bist du nochmal bei Jackson? Wie bist du nochmal von Jackson inspiriert? Hattest du noch Mathe bei Jackson? Hattest du nicht noch in Frankreich studiert?

0: In Zeiten, in denen queerfeindliche Gewalt weiter zunimmt und präsenter wird, ist es wichtig, queere Safe Spaces und Sichtbarkeit zu schaffen. CT-Reporterin Greta Tripp hat mit dem autonomen queerfeministischen Referat sowie dem autonomen Queer-Referat der RUB gesprochen, die sich genau das zur Aufgabe machen.
1: An der RUB gibt es verschiedene Veranstaltungen und Aktionen, die spezifisch für queere Studierende angedacht sind. Diese findet man zum Beispiel im Veranstaltungskalender des ASTA. Eine der dort aufzufindenden Veranstaltungen ist die sogenannte Tea Time, die jeden zweiten Dienstag im Monat stattfindet. Laut dem Veranstaltungskalender ein Treffpunkt für alle Studierende der RUB, die sich als trans, nichtbinär, agender oder inter identifizieren oder sich ihrer geschlechtlichen Identität unsicher sind. Die Tea Time ist eine gemeinsame Aktion des autonomen queer-feministischen sowie dem autonomen Queer-Referats, kurz AQFR bzw. AQueer. Aber was und wer steckt eigentlich genau hinter diesen Referaten und was ist ihre Aufgabe? Das haben mir C2 vom AQFR und Alex vom AQueer erklärt.
2: Unser Ziel an der Uni ist es eigentlich, aus einem feministischen Standpunkt heraus Studis zu unterstützen. Historisch im ersten Ziel waren es natürlich irgendwie Frauen, als noch das Frauenreferat war und dann das Frauen-Lesben-Referat. Und es hat sich dann zum queer-feministischen Referat entwickelt, wo wir halt allen Menschen, die irgendwie aufgrund ihres Geschlechts diskriminiert sind, unterstützen.
3: Beim Queer-Referat, unsere Aufgabe ist es dann für jede sexuelle und geschlechtliche Minderheit ebenso Unterstützung anzubieten.
1: Das AQFR und das AQueer haben also in erster Linie das Ziel, Flinterpersonen an der RUB zu unterstützen. Ihnen Raum für Diskussion zu geben, sie zu connecten und ihren Problemen Sichtbarkeit zu verschaffen. Wie der Name der Referate bereits beschreibt, sind sie autonom. Sie sind zwar rechtlich mit dem ASTA verbunden, C2 hat mir aber erklärt, dass alle Veranstaltungen, die die Referate ausrichten, unabhängig vom ASTA stattfinden. Laut C2 habe dies in erster Linie zum Ziel, den diskriminierten Minderheiten, welche durch das AQFR und das AQueer nun einmal repräsentiert werden, die Möglichkeit zu geben, selbstbestimmt zu entscheiden, wie sie sich selbst repräsentieren wollen. Aber nochmal zurück zu Tea Time.
2: Tea Time ist tatsächlich hauptsächlich ein Treffen zusammenzukommen. Manchmal machen wir auch so Themenabende. Also wir nennen es auch selber irgendwie so ein Café, so ein Kennenlern-Café, Begegnungscafé, dass eben Studis mit irgendeiner Transerfahrung zusammenkommen können und quatschen und sich gegenseitig beraten.
1: Während die Tea Time also ein offener Treff ist, bei dem Studierende mit Transerfahrung sich über alle möglichen Themen austauschen können, bietet das AQueer auch themenspezifische Veranstaltungen an. Etwa einen Abend zum Thema Genderdysphorie. Das AQFR bietet auch einen Trans-Ally-Workshop an, wo man beispielsweise lernen kann, FreundInnen mit Trans-Erfahrungen zu unterstützen. C2 war es außerdem wichtig zu betonen, warum sie der Meinung ist, dass es gerade jetzt wichtig ist, queere Safe Spaces zu schaffen.
2: Ja, ich würde auch sagen, also im Hinblick auf das politische Thema gerade, es ist doch schon wichtig für uns, einen Safe Space zu schaffen in der Art, dass Menschen eben zusammenkommen können und sich zum einen unterhalten können über das, was sie gerade besorgt, aber auch irgendwie zusammenkommen können und irgendwie Ideen erschließen oder Projekte planen, wie sie damit umgehen wollen, wie sie vielleicht die Welt auch ein bisschen in die Richtung rücken, die für uns alle ein bisschen leichter ist.
0: Falls ihr Interesse an der Tea Time oder anderen Veranstaltungen des AQFR oder AQueer habt, dann schaut doch mal auf ihren Instagram-Accounts vorbei. Oder werft einen Blick in den Veranstaltungskalender des ASTAs. Dort sind die meisten Veranstaltungen für Studierende zu finden, die entweder durch den ASTA oder eines der Referate organisiert werden.

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